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Geist besteht verneint. 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

0: Nachrichten aus Mecklenburg-Vorpommern. Schwerin. Das Bundesamt für Sicherheit in der Informationstechnik, BSI, und das Land Mecklenburg-Vorpommern arbeiten im Bereich der Cybersicherheit künftig enger zusammen. Eine entsprechende Vereinbarung haben BSI-Präsidentin Claudia Plattner und Dr. Heiko Goye, Minister für Finanzen und Digitalisierung des Landes Mecklenburg-Vorpommern, unterzeichnet. Ziel ist, die Zusammenarbeit zwischen Bund und Land mit Blick auf Cybersicherheit zu stärken, um so einen entscheidenden Beitrag zur digitalen Resilienz Deutschlands zu leisten. BSI-Präsidentin Claudia Plattner sagte: Die Cybersicherheitslage ist angespannt, insbesondere unzureichend geschützte Angriffsflächen machen Deutschland im digitalen Raum verwundbar. Unser Ziel ist es, die staatliche Cybersicherheitsarchitektur durch effiziente Strukturen, sorgfältig definierte Schnittstellen und eine klare Kooperationsstrategie zu verbessern. Die Kooperationsvereinbarung ist ein wichtiger Meilenstein auf unserem Weg, Deutschland zu einer Cybernation zu machen. Wir freuen uns, mit Mecklenburg-Vorpommern einen starken Partner zu haben, mit dem wir gemeinsam auf dieses Ziel hinarbeiten. Minister Dr. Heiko Goye sagte: Cybersicherheit ist eine zentrale Voraussetzung für eine erfolgreiche Digitalisierung. Die Bedrohungen im Cyberraum nehmen zu und machen nicht an Landesgrenzen Halt. Deshalb ist eine enge Zusammenarbeit entscheidend. Mit dem BSI bündeln wir unsere Kompetenzen, stärken den Schutz unserer Verwaltung und unterstützen insbesondere auch unsere Kommunen. Die Vereinbarung ist ein wichtiger Schritt hin zu einer resilienten, souveränen und bürgernahen digitalen Verwaltung in Mecklenburg-Vorpommern. Damit setzen wir unseren Kurs fort, den wir mit der Länderkooperation mit Schleswig-Holstein zur digitalen Souveränität eingeschlagen haben. Die Kooperationsvereinbarung konkretisiert die bisherige Zusammenarbeit in 5 spezifischen Kooperationsfeldern. Neben gemeinsamen Sensibilisierungsmaßnahmen und gegenseitigem Informations- und Wissensaustausch soll die Zusammenarbeit bei der operativen Cybersicherheit intensiviert werden. Picher. In Picher ist kürzlich der Schulerweiterungsbau an der Theodor-Körner-Schule feierlich gestartet. Die Theodor-Körner-Schule ist im Aufwind mit viel Engagement und guten Ideen für die Zukunft. Ich freue mich sehr, dass jetzt das Schulgebäude moderner wird. Es entsteht ein 3-stöckiger Neubau mit 12 Klassenräumen und Fachräumen für Naturwissenschaften, Kunst und Musik. Eine bessere Lernumgebung. Ein Aufzug macht die ganze Schule barrierefrei zugänglich, so die Ministerpräsidentin in ihrem Grußwort. Sie danke dem Schulzweckverband von 8 Gemeinden, die die Theodor-Körner-Schule gemeinsam tragen, für den Mut und das Geld, das dieser aufbringe. Sie ließ auch die finanzielle Beteiligung des Landes an der Schulerweiterung nicht unerwähnt. Das Land fördert den Erweiterungsbau mit 4,5 Millionen Euro aus dem Konjunkturprogramm Schulbau 2024 bis 2027. Insgesamt stehen mit diesem Schulbauprogramm 400 Millionen Euro zur Verfügung. Auch aus anderen Förderprogrammen werden Schulbauvorhaben unterstützt. Viele Schulen seien in den vergangenen Jahren schon renoviert, ausgebaut und neu gebaut worden und seit 2016 beinahe 1 Milliarde Euro in den Schulbau und die Digitalisierung der Schulen geflossen. Und es geht weiter. Ein Drittel unserer Mittel aus dem Sondervermögen Infrastruktur des Bundes, 600 Millionen Euro, setzen wir für moderne Schulen ein, fuhr die Ministerpräsidentin fort. Die Landesregierung wolle, dass Kinder und Jugendliche beste Bedingungen zum Lernen haben. Bildung ist ein Schwerpunkt unserer Landesregierung, schon in der ganzen Wahlperiode. Wir haben die Ausgaben für den Bildungsbereich deutlich erhöht. Im kommenden Jahr wenden wir 1,9 Milliarden Euro für Kitas und Schulen auf, so die Regierungschefin abschließend. Griewitz. Um pflegende Angehörige stärker zu entlasten, hat das Land zum Ende des vergangenen Jahres ein neues Förderprogramm mit einem Volumen von 4,4 Millionen Euro für die Kurzzeitpflege aufgelegt, von dem jetzt auch das Krankenhaus Griewitz profitiert. So soll am LUP-Klinikum am Griewitzer See eine neue Kurzzeitpflegeeinrichtung mit 16 Plätzen geschaffen werden. Den entsprechenden Fördermittelbescheid in Höhe von 1,54 Millionen Euro übergab Sozialministerin Stefanie Drese persönlich. Kurzpflegeplätze sind besonders dann wichtig, wenn Menschen, die regulär zu Hause gepflegt werden, für eine begrenzte Zeit professionell versorgt werden müssen. Das kann etwa bei der Überbrückung nach einem Krankenhausaufenthalt der Fall sein, wenn die Wohnung barrierefrei umgebaut werden muss, aber eben auch, wenn pflegende Angehörige eine Auszeit brauchen, erklärte die Ministerin. Sie betonte, dass sich viele der Angehörigen aufopfernd um die Betroffenen kümmern, oftmals auch über die eigenen Kapazitäten hinaus. Auch weil sie fürchten, dass eine gute Betreuung nicht gewährleistet wäre, wenn sie sich selbst für ein paar Tage herausnehmen würden. Für sie sind die neuen Kurzzeitpflegeplätze also eine handfeste Hilfestellung und Entlastung, so Drese weiter. Aber auch für das Griewitzer Krankenhaus sei diese Entwicklung aus Sicht der Ministerin ein wichtiger Schritt. Mit der Krankenhausreform haben wir die Chance, dass der Standort in Griewitz als sektorenübergreifendes Versorgungszentrum mit einer Spezialisierung im Bereich der Altersmedizin zu positionieren. Das bildet die Bedarfe vor Ort deutlich besser ab und bedeutet, dass wir das Klinikum nachhaltiger und in Zeiten des demografischen Wandels vor allem auch zukunftssicherer aufstellen können. Die neue Kurzzeitpflege ergänzt dieses Konzept hervorragend, so die Ministerin. Dazu erklärte auch Stefan Sternberg, Landrat des Landkreises Ludwigslust-Parchim, der Aufbau einer Kurzzeitpflege im LUP-Klinikum am Griewitzer See zeigt unseren Schulterschluss mit dem Land. Wir halten Wort und den Krankenhausstandort Griewitz am Leben. Als Träger unterstützen wir zukunftsfähige Konzepte, die sowohl zu einer guten medizinischen Versorgung als auch pflegerischen Begleitung im ländlichen Raum beitragen. Rund 20 Arbeitsplätze entstehen allein bei diesem Projekt, welches gleichermaßen den Gästen der Kurzzeitpflege als auch ihren Angehörigen zugutekommt. Alexander M. Groß, Geschäftsführer der LUP-Kliniken, ergänzte: Wir freuen uns, mit dem Aufbau der Kurzzeitpflege einen entscheidenden Beitrag zur Entlastung pflegender Angehöriger und zur Unterstützung der Pflegebedürftigen leisten zu können. Ein besonderer Dank gilt allen Beteiligten, die den Aufbau der Kurzzeitpflege möglich machen, insbesondere dem Ministerium für Soziales, Gesundheit und Sport für die Förderung. Greifswald. Das Ministerium für Wirtschaft, Infrastruktur, Tourismus und Arbeit Mecklenburg-Vorpommern unterstützt den Ausbau des Bildungscampus der Berufsfachschule Greifswald GmbH mit rund 3,39 Millionen Euro aus Mitteln der Gemeinschaftsaufgabe Verbesserung der regionalen Wirtschaftsstruktur. Wirtschaftsminister Dr. Wolfgang Plank übergab im Mai in Greifswald den entsprechenden Zuwendungsbescheid. Die Gesamtinvestition beträgt rund 6 Millionen Euro. Die Gesundheitswirtschaft gehört zu den tragenden Säulen unseres Landes. Mit der Förderung schaffen wir moderne Ausbildungsbedingungen und zusätzliche Kapazitäten in Berufen, in denen der Fachkräftebedarf besonders hoch ist. Das stärkt nicht nur die regionale Wirtschaftskraft, sondern verbessert zugleich die Gesundheitsversorgung in Mecklenburg-Vorpommern, so Minister Dr. Plank vor Ort. Gute Bildung und verlässliche Fachkräftesicherung sind zugleich wichtige Investitionen in die wirtschaftliche Zukunft unseres Landes. Deshalb werden wir mit dem MV-Plan in den kommenden Jahren 850 Millionen Euro in die Bildungsinfrastruktur investieren. Davon alleine 250 Millionen Euro in die berufliche Bildung, so der Minister weiter. Gefördert wird die Erweiterung der Ausbildungskapazitäten für Ergotherapie, Physiotherapie und pharmazeutische Assistenz am Standort Pappelallee in Greifswald. Vorgesehen sind die Aufstockung bestehender Gebäudeteile sowie der Neubau eines zusätzlichen Anbaus auf dem Bildungscampus. Die Förderung erfolgt auf Grundlage der Infrastrukturrichtlinie des Landes Mecklenburg-Vorpommern. Ziel ist der Ausbau der wirtschaftsnahen Infrastruktur zur Stärkung der Wettbewerbsfähigkeit von Unternehmen sowie die Verbesserung der Bedingungen für die Ausbildung von Fachkräften. Mit der Einführung der Schulgeldfreiheit für Ergotherapie und Physiotherapie im Jahr 2024 sind die Schülerzahlen an der Berufsfachschule Greifswald in diesen Bereichen um ein Drittel gestiegen. Gleichzeitig besteht weiterhin ein hoher Bedarf an Praxispartnern und qualifiziert ausgebildeten Fachkräften im Gesundheitswesen. Die hohe Nachfrage zeigt, wie wichtig attraktive Ausbildungsangebote im Land sind. Mehr Ausbildungskapazitäten und bessere Lernbedingungen bedeuten mehr qualifizierte Fachkräfte für Kliniken, Praxen, Pflege und Gesundheitseinrichtungen. Das ist ein entscheidender Standortfaktor und sichert wirtschaftliche Perspektiven in unserem Land, betonte Minister Dr. Plank. Mit dem Vorhaben werden bestehende Ausbildungsdefizite reduziert und zusätzliche moderne Berufsbildungsmöglichkeiten geschaffen. Die Landesregierung sieht darin einen wichtigen Beitrag zur Fachkräftesicherung und zur langfristigen Stabilisierung der Gesundheitsversorgung in der Region. Greifswald. Am vergangenen Dienstag wurden die erfolgreichsten Teams der diesjährigen Stadtradeln-Aktion geehrt. Die beliebten Pokale, Unikate aus den Kunstwerkstätten gab es für die Teams mit den meisten Gesamtkilometern, den meisten Kilometern pro Kopf und die besten Familienteams. Sowohl die erfolgreichste Schule als auch der aktivste Verein erhielten von den Stadtwerken jeweils einen Gutschein über 200 Euro. Die drei besten Schulen können sich zudem über einen Fahrradtrainingsparcours der HSG Uni Greifswald freuen. Für alle Gäste der Preisverleihung gab es ein Eis. Insgesamt 3.111 Radlerinnen und Radler in 104 Teams hatten beim Stadtradeln mitgemacht und gemeinsam 457.519 Kilometer zurückgelegt. Besonders eindrucksvoll war erneut das Engagement der Greifswalder Schulen. Viele Schülerinnen und Schüler, Lehrkräfte und Eltern beteiligten sich mit großem Einsatz und sorgten für vordere Platzierungen in der Teamwertung. Den ersten Platz sicherte sich erneut die Käthe-Kollwitz-Grundschule mit starken 43.836 Kilometern und 415 aktiven Radelnden. Dahinter folgte das Jahn-Gymnasium mit 41.527 Kilometern. Auch die Martin-Schule und die Martin-Andersen-Nexö-Grundschule erreichten Spitzenplätze. Die Montessori-Schule belegte einen hervorragenden sechsten Platz. Auch zahlreiche Unternehmen, Einrichtungen und Vereine beteiligten sich mit großem Engagement an der Aktion.
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1: Hey, Lücht, ruft der Hamburger, wenn er sagen will, er lügt. Entstanden ist dieser typische Ausruf wieder einmal im Hamburger Hafen. In der Anfangszeit der berühmten Hafenrundfahrten durch den Hamburger Hafen arbeiteten noch weit mehr Arbeiter draußen als heute. Die Schiffsführer auf den zahlreichen Barkassen im Hafen übertrieben den Arbeiteralltag in ihren lauten Beschreibungen oftmals beim Vorbeifahren so maßlos, dass die Arbeiter in der Nähe den Touristen an Bord zuriefen: Hey Licht, er lügt! Dieser Zuruf war in der Regel eher ironisch und freundschaftlich als wirklich ernst gemeint zu verstehen und führte bei den Besuchern immer wieder zu Lachen und zu spontanem Applaus. Es gibt sogar eine alte Hellücht-Geschichte. Da sagt der Schiffsführer: Rechts sehen Sie den Hamburger Michel, einmalig in der Welt, meine Herrschaften. Von da oben kann man nämlich drei Meere sehen. Wie das? Fragt der Besucher. Na, sagt der Schiffsführer, am Tag das Häusermeer, abends das Lichtermeer und in der dunklen Nacht gar nichts mehr.

0: Nachrichten aus Mecklenburg-Vorpommern. Schwerin. Ministerpräsidentin Manuela Schwesig hat kürzlich die Leistungen der Tourismuswirtschaft gewürdigt. Im Jahr 2025 haben wir über 33 Millionen Übernachtungen bei etwa 8 Millionen Gästen erreicht. Das zweitbeste Ergebnis, das Mecklenburg-Vorpommern je erzielt hat. Jeder Gast ist bei uns willkommen und gern gesehen, so die Ministerpräsidentin. Mit diesen Worten dankte sie allen Tourismusunternehmen und ihren Beschäftigten. Es sind die Mitarbeiterinnen und Mitarbeiter in unseren touristischen Unternehmen, in den Unternehmen der Freizeitwirtschaft, in den Naturzentren und Museen, in Jugendherbergen und auf Campingplätzen, die sich jeden Tag darum kümmern, dass sich die Gäste wohlfühlen. Sie sorgen dafür, dass unsere lange und erfolgreiche Tradition als Gastgeberland weitergeführt wird. Der Erfolg des Tourismus in Mecklenburg-Vorpommern ist ihr Erfolg. Die Branche stehe aber auch vor Herausforderungen. Die Kosten sind in den letzten Jahren massiv gestiegen. Energie, Personal, Einkauf. Gerade Hotellerie und Gastronomie stehen unter erheblichem Druck, sagte die Ministerpräsidentin. Die Landesregierung stehe an der Seite der Tourismusbranche. Auf Bundesebene haben wir uns mit Nachdruck für die Senkung der Mehrwertsteuer in der Gastronomie auf 7% eingesetzt. Große Veranstaltungen wie die Hannover Messe und die Grüne Woche würden auch genutzt, um für Mecklenburg-Vorpommern als Urlaubsland zu werben. Darüber hinaus fördere die Landesregierung die touristische Entwicklung des Landes. Seit der deutschen Einheit wurden in der gewerblichen Förderung über 3.400 touristische Projekte mit Investitionskostenzuschüssen in Höhe von ca. 1,5 Milliarden Euro unterstützt. Dadurch sind Gesamtinvestitionen in Höhe von ca. 5,6 Milliarden Euro angeregt worden. Mit der neuen Mecklenburg-Vorpommern Tourismus GmbH habe das Land die Tourismuswerbung auf eine neue Grundlage gestellt. Die Gesellschaft ist am Start. Sie arbeitet und erfüllt bereits ihre Aufgaben. Sie wirbt für unser schönes Urlaubsland Mecklenburg-Vorpommern, national und international. Sie nutzt dafür bestehende Kooperationen und setzt neue Impulse, so die Ministerpräsidentin. Zum Abschluss ihrer Rede wünschte die Ministerpräsidentin allen Tourismusbetrieben im Land viel Erfolg für die neue Saison. Ich wünsche allen Gästen in Mecklenburg-Vorpommern einen wunderbaren Urlaub. Allen Betrieben unserer Tourismusbranche wünsche ich viel Erfolg. Auf eine gute Saison 2026. Gülsow Rützen. Ein Leuchtturmprojekt für energetische Sanierungen historischer Gebäude mit modernster Ausstattung ist in Gülsow Rützen umgesetzt worden. Klimaschutzminister Dr. Till Backhaus eröffnete dort ein neues Bürogebäude für die Fachagentur Nachwachsende Rohstoffe e.V., für das ein 250 Jahre alter und unter Denkmalschutz stehender einstiger Pferdestall umgebaut wurde. Der Minister würdigte die gelungene Sanierung des betagten Fachwerkhauses, der zum Gutsensemble Gülsow gehört. Das Projekt verbindet im Sinne der Nachhaltigkeit die Erhaltung historischer Bausubstanz mit zeitgemäßer Nutzung. Die Sanierung durch die Landgesellschaft Mecklenburg-Vorpommern, von meinem Haus mit 3,1 Millionen Euro unterstützt, war dringend notwendig. Das zuletzt unter anderem als Lagerstätte genutzte Bauwerk wies massive Schäden an der Fachwerkkonstruktion der Innen- und Außenwände auf. Der Fachwerkbau hat sich nun in ein modernes Gebäude mit 9 Büros für 22 Mitarbeitende verwandelt, so Backhaus. Für die Umgestaltung kamen überwiegend nachwachsende Rohstoffe und ein intelligentes Energiekonzept zum Einsatz. Dazu zählen etwa Hanfdämmung und Lehmputz der Wände, Hanfbauplatten für die Unterkonstruktion des Deckenputzes, Holzfaserdämmung des Fußbodens und auf Naturmaterialien basierendes Linoleum als Fußbodenbelag. Dadurch wurde CO2 eingespart und ein Schritt in Richtung CO2-neutrales Bauen gegangen. Zudem ist ein Mehrwert an Nachhaltigkeit gegeben. Ferner schafft man so ein angenehmes und gesünderes Raumklima. Dass gleichzeitig das Klima und die Umwelt geschützt werden, ist für mich als Klimaschutzminister von besonderer Bedeutung. Ich hoffe auf viele Nachahmer in unserem Land und auch in anderen Regionen. Ich danke der Landgesellschaft Mecklenburg-Vorpommern MbH als Bauherrin sowie allen am Bau beteiligten Gewerken, den Handwerkern und ausführenden Firmen für ihre hervorragende Arbeit, so Backhaus abschließend. Die FNR ist ein Projektträger des Bundesministeriums für Landwirtschaft, Ernährung und Heimat. Sie wurde 1993 auf Initiative der Bundesregierung mit der Maßgabe ins Leben gerufen, Forschungs-, Entwicklungs- und Demonstrationsprojekte zu nachwachsenden Rohstoffen und anderen biogenen Ressourcen zu koordinieren. Wir sind wirklich froh, dass die Fachagentur ihren Sitz in unserem Bundesland hat, denn damit ist 1993 ein überaus wichtiges Fachthema zu uns ins Land gekommen. Ein Thema, das in Zeiten des Klimawandels noch einmal massiv an Bedeutung gewonnen hat. Es geht um nicht weniger als Wirtschaft und Gesellschaft in Richtung Klimaneutralität umzusteuern. Ich bin sicher, dass angesichts dieser großen Herausforderungen der Energiewende, des Umwelt- und des Klimaschutzes die Bedeutung der FNR weiter steigen wird. Aber nicht nur das. Die Entscheidung, die FNR in Gülzow zu errichten, war eine Entscheidung für den ländlichen Raum. Das ist für unser Bundesland enorm wichtig, so Minister Backhaus. Die FNR startete 1993 mit 22 Mitarbeitenden. Heute sind hier mehr als 200 hochqualifizierte Mitarbeiterinnen und Mitarbeiter tätig. Die FNR hat im Auftrag des Bundeslandwirtschaftsministeriums und des Bundesumweltministeriums seit 1993 knapp 5600 Forschungs- und Entwicklungsvorhaben aus dem Förderprogramm Nachwachsende Rohstoffe bzw. nachhaltige erneuerbare Ressourcen koordiniert und dafür Fördermittel in Höhe von 1,56 Milliarden Euro ausgereicht. Weitere 500 Vorhaben wurden seit 2013 mit 185 Millionen Euro aus dem Waldklimafonds gefördert. Daraus ergibt sich für den Zeitraum seit 1993 für die FNR die Gesamtzahl von rund 6.100 Forschungs- und Entwicklungsprojekten mit einer Förderhöhe von insgesamt 1,75 Milliarden Euro. Darüber hinaus reichte die FNR während der Laufzeit der Bundeswaldprämie zwischen November 2020 und Oktober 2021 an 113.700 förderberechtigte Antragsteller insgesamt 400 Millionen Euro aus. Am aktuellen Förderprogramm für ein klimaangepasstes Waldmanagement nehmen bislang 8.600 Waldbesitzer teil, die insgesamt 1,7 Millionen Hektar Wald bewirtschaften. seit Inkrafttreten der Förderrichtlinie im Jahr 2022 zahlte die FNR im Auftrag der Ministerien für den Erhalt, die Entwicklung und Bewirtschaftung klimaangepasster Waldbestände insgesamt mehr als 525 Millionen Euro aus. Insel Usedom. Wichtiger Meilenstein für die neue Ortsumgehung Wolgast im Landkreis Vorpommern-Greifswald. Mit den ersten Arbeiten für die Brückenpfeiler hat kürzlich der Bau der neuen Brücke über dem Peenestrom begonnen. Geplant ist eine sogenannte Zügelgurtbrücke. Bei dieser besonderen Konstruktion werden die vorgesehenen Stahlhohlkästen nicht im Boden verankert, sondern direkt mit dem Fahrbahnträger verbunden. Mit einer Gesamtlänge von rund 1,4 Kilometern, einer lichten Höhe von 42 Metern über dem Peenestrom und etwa 70 Meter hohen Pylonen wird sie die größte Brücke ihrer Art in Europa sein. In den vergangenen Monaten wurden bereits wichtige Vorarbeiten abgeschlossen. Dazu gehörten unter anderem die Kampfmittelsondierung, die Baufeldfreimachung, die Herstellung von Arbeitsebenen für die Festlandpfeiler sowie die Errichtung der Baustraßen. Das ist eine gute Nachricht für die Bürgerinnen und Bürger in Wolgast und auf der Insel Usedom. Bisher fließt der Verkehr über eine Klappbrücke, die mehrmals am Tag für den Schiffsverkehr geöffnet und demzufolge für den Autoverkehr gesperrt wird. Mit der neuen Brücke werden die Menschen in Wolgast vom Straßenverkehr und von Staus entlastet. Die Usedomer kommen schneller aufs Festland und unsere Urlaubsgäste zügiger an den Strand von Usedom, erklärte Ministerpräsidentin Manuela Schwesig bei einer Veranstaltung in Wolgast. Ich bin dem Bundeskanzler und dem Bundesfinanzminister sehr dankbar, dass die Bundesregierung zusätzliche Mittel für den Bau der Brücke bereitstellt. Dafür habe ich mich persönlich eingesetzt. Christian Hirte, parlamentarischer Staatssekretär beim Bundesminister für Verkehr, sagte: Der Bund sorgt dafür, dass der Bau der Peenebrücke für die Ortsumgehung Wolgast endlich losgeht. Die Menschen haben lange darauf gewartet. Es ist wichtig, dieses Projekt zu vollenden. Davon wird die gesamte Region profitieren. Ich freue mich sehr, dass wir für die in der Projektplanung entstandenen Mehrkosten Lösungen gefunden haben. Es ist genauso wichtig, den neu gesteckten und vertraglich vereinbarten Zeit- und Kostenrahmen zu realisieren. Die neue Brücke ist Teil der insgesamt 6,8 Kilometer langen Ortsumgehung Wolgast. Diese wird den Verkehr der Bundesstraße 111 künftig südöstlich um die Stadt herumführen. Ziel ist es, die Verbindung zwischen der A20, der Insel Usedom sowie dem Hafen- und Industriestandort Wolgast nachhaltig zu verbessern und die Stadt spürbar vom Durchgangsverkehr zu entlasten. Die Auftragssumme für das Brückenbauwerk beträgt allein 421 Millionen Euro. Für das Gesamtprojekt Ortsumgehung Wolgast stehen Bundesinvestitionen von etwa 500 Millionen Euro bereit. Nach aktuellem Stand kann die Ortsumgehung Wolgast Ende 2029 für den Verkehr freigegeben werden. Insel Rügen. Im Ostseebad Glove auf Rügen wurde mit der Pflanzung von Strandhafer eine größere Küstenschutzmaßnahme des Landes Mecklenburg-Vorpommern abgeschlossen. Die Pflanzung ist der letzte Arbeitsschritt einer Sandaufspülung im Bereich von Strand und Düne. Die Sandaufspülung selbst wurde bereits zum Jahreswechsel fertiggestellt. Aufgrund der kalten Witterung konnte die Strandhaferpflanzung aber erst jetzt erfolgen. Das Küstenschutzsystem seeseitig von Glove wurde mit dieser Maßnahme deutlich gestärkt und soll nun planmäßig wieder über mehrere Jahre sehr schweren Sturmfluten standhalten. Zwischenzeitlich haben die technische Abnahme der Bauleistungen und die symbolische Übergabe der Bauwerke an die Gemeinde stattgefunden. Insgesamt wurde auf einem Küstenabschnitt von 1860 Metern ca. 240.000 Kubikmeter Sand aufgespült. Der Sand wurde aus einer landeseigenen Marinensandlagerstätte vor Koserow gewonnen. Bevor der Sand in den Laderaum des Schiffes gelangt, wird er in zwei Stufen gesiebt. Die letzte Aufspülung an diesem Küstenabschnitt fand im Jahr 2017 statt. Damals wurden rund 131.000 Kubikmeter Sand aufgespült. Dieser Wiederholungsintervall von ca. 8 Jahren für Aufspülungen entspricht den im Küstenschutz in Mecklenburg-Vorpommern üblichen Zeiträumen.
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2: Müritz Radio und SVR Hanse Radio mit der Sendung zum Wochenende mit M.V. Michael aus dem Studio Asendorf in der Nordheide. Schönen guten Abend, meine lieben Freunde. Wenn ich jetzt frage, ob euch auch so warm ist wie mir, dann zeigt ihr mir wahrscheinlich berechtigt einen Vogel. Das kann ich verstehen, ja. Heute habe ich mal eine lustige Sammlung all möglicher Sachen an Musik zusammengestellt hier. Ein bisschen Langsames, was ganz Wildes und auch was Deutsches mal dabei, das eine oder andere. Und nicht lang schnacken, sondern wir legen gleich los mit Sherry Coke, No Haggis.

Und jetzt die Nightcrawlers mit Let's Push It. 7 Radio Mix.

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2: Und jetzt die Backstreet Boys mit We've Got It Going On.

0: Ja, und jetzt habe ich gerade unseren ersten Musikwunsch heute Abend reinbekommen von meinem Radiochef hier, den Enrico, der gerade in Krakau am See sich da irgendwo die Dingsbums schaukelt, ja. Und er wünscht sich Blümchen mit Herz an Herz.
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0: So, Freunde, und jetzt hört ihr die Mighty Dubcats mit Magic Carpet Ride. Son of Wilmot Mix.
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0: So, und jetzt ist wieder ein Musikwunsch reingekommen, und zwar von meiner Ex-Frau Jutta, und sie wünscht sich Dolls United als Blechbüchsen-Armee, Blechbüchse Roll.
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2: So, und jetzt ich glaube Snap As Rukmani. So, jetzt haben wir es mit Rame. Snap As Rukmani mit Rame.

Ja, Freunde, und hier kommt mal eine kleine Sondermeldung von mir. Bei mir zieht hier gerade eine starke Gewitterfront auf. Und aus Erfahrung habe ich da keine guten Erfahrungen mitgemacht, weil irgendwo hier in der Nähe schlägt meistens immer der Blitz ein. Das reimt sich meistens oder immer, ne? Meistens der Blitz ein und da meistens sind die Internetverbindungen dann betroffen. Also wenn die Musik nachher plötzlich abrupt weg ist, ein Musikinterruptus, dann habt Vergebung, dass ich dann nicht wieder raufkomme, weil dann kann ich nicht mehr. Dann haben wir hier mal wieder einen Treffer in der Telefonleitung bzw. in der Internetleitung. Danke für euer Verständnis. So, dann kommen wir gleich zum nächsten Titel. Die Gruppe Dune mit Rainbow to the Stars.

0: Ja, und jetzt habe ich wieder Musikwunsch reinbekommen von dem Kirsty. Und er wünscht sich Scooter mit Back in the UK.
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3: So, und jetzt Culture Beat mit Crying in the Rain, die Extended Version.
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Oha, und draußen rumpelt und poltert das, aber dass die alte Bude hier zittert. Ja, im Angesicht an Kasti mit seiner Maxi-Time habe ich denn heute irgendwie die Mini-Time. Die Titel sind ja alle nur die Hälfte so lang oder halb so lang wie seine. Deswegen kommen da natürlich einige zusammen. Ich spiele jetzt für euch TH Express mit Missing in the Rain.

0: Ja, und unser Funky Haha alias Jabberse hat sich auch mal wieder gemeldet. Ich dachte, den gibt's gar nicht mehr, aber er ist natürlich immer unter uns und er wünscht sich Love Message von Love Message, den United Maxi Mix.
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So, Leute, die letzte halbe Stunde hat angebrochen und jetzt spiele ich für euch Los del Rio mit Macarena, der River-Remix.

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1: So, Freunde, jetzt habe ich für euch aufgelegt. Captain Jack mit Drill Instructor.

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1: Jetzt hören wir Musikinstruktor mit Hands in the Air.
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2: So, und jetzt hören wir nochmal Just Friends mit Friends.

So Leute, jetzt ist das richtig. Jetzt soll der auch hier kommen, der Titel. So ist das eben in Live-Sendungen, ne? Dann passiert auch live mal irgendwas Interessantes. Ja, was kann ich denn sagen? Ich sehe gerade auf meiner Gewitterkarte, dass sich das Gewitter auf Deutsch gesagt verpisst, und zwar Richtung Osten. Also wunderbar diesmal wieder durchgekommen. Vielen Dank, lieber Gott.

Ja, und für euch, ne, vielen Dank fürs Zuhören. Morgen wiederholen wir nochmal von 13 bis 16 Uhr. Und ich hoffe für uns alle, dass es morgen ein bisschen kühler ist. Weil irgendwie, ich habe nichts gegen Wärme, aber zu warm ist einfach zu warm. Ja, dann kann ich nur sagen, wenn ihr Bock habt, nächsten Sonntag wieder 20 bis 23 Uhr die Sendung zum Wochenende mit MV Michael. Aber nicht vergessen, auch am Samstag um 20 Uhr bis 23 Uhr, da ist der liebe Kasi da mit der Maxi Time. Ja, bis dahin dann gute Nacht, schlaft schön, versucht zumindest bei dem Wetter irgendwie zu schlafen. Und ansonsten bis nächste Woche. Nachti.

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3: Sonnige 28 Grad am Donnerstagabend.
4: Hello everybody, it's Oldie Time.
3: Und damit herzlich willkommen. Wir reisen heute in den Retro-Charts. Musikgeschichte, die man hört, zurück ins Jahr 1974. Die Glamrock-Welle erreicht ihren Höhepunkt. Disco steht in den Startlöchern. Singer-Songwriter prägen das Radio und auf den Konzertbühnen entstehen die ersten großen Stadionhymnen. Es ist ein Jahr voller musikalischer Vielfalt, von ABBA bis Bowie und von Schlager bis Soul. Schön, dass ihr heute Abend wieder eingeschaltet habt. Ich bin aus dem Urlaub zurück. Und der Temperaturunterschied zwischen Kreta und Griechenland in Griechenland und hier in der Nordheide und Hamburg betrug gerade mal 4 Grad. Und die war es in Hamburg wärmer als in Heraklion. Herrlich, ich bin totaler Sommermensch. Aber im Moment war es dann doch schon ein bisschen heftig. Heute Temperaturen bei über 30 Grad, auch bei uns hier im Norden. Das ist schon ungewöhnlich. Also viel trinken, Schatten suchen oder vielleicht sogar drinnen bleiben. Oder äußerlich abkühlen, wenn ihr beispielsweise eine Möglichkeit habt, baden zu gehen, macht das gerne. Es gibt tolle Seen, es gibt tolle Pools und Freibäder. Bietet sich doch an, wenn nicht jetzt, wann dann? Apropos, wenn nicht jetzt, wann dann? Auch heute werden wir sehr, sehr pünktlich fertig, denn um 22 Uhr spielt Deutschland heute Abend noch gegen Ecuador, das letzte Vorrundengruppenspiel bei der Fußballweltmeisterschaft. Wir starten gleich mit Block 1, mit Glamrock regiert die Charts. Glitzer, große Refrains und jede Menge Energie bestimmen den Sound des Jahres. Wir fangen gleich an mit The Rubettes, Sugar Baby Love. Ein Titel, den gar kein Interpret und keine Band haben wollte. Und daraufhin haben die Songwriter Wayne Bricarton und Tony Weddington kurzerhand eine eigene Band zusammengestellt. Es war die Debütsingle der Rubettes und Wahnsinn, dann ging es los. The Rubettes, Sugar Baby Love, danach gibt es The Sweet mit Teenage Rampage und Mood mit Tiger Feet haben wir auch noch für euch. Ein herzliches, ja,

Innerhalb weniger Monate wurde das ein europaweiter Nummer 1 Hit. The Rubettes in Großbritannien veröffentlicht. Don't think twice. Noch ein Fun Fact dazu, das markante Falsett im Intro, das stammt von Paul da Vinci, der aber nie festes Mitglied der späteren Tourband The Rubettes geworden ist. In Deutschland in den 70ern, in den Charts der 70er ganz weit vorne und natürlich auch im Jahr 1974 in den deutschen Singlecharts Nummer 1 vom 15. Juli bis 28. und vom 5. August bis in den September hinein. Diese Single erschien im Januar 1974 und wurde ein Top-10-Hit in Großbritannien. Wir reden von The Sweetest Teenage Rampage. Nummer 1 auch in Deutschland im März und April. Die Sweet gehörten damals zu den erfolgreichsten Glamrock-Bands Europas.

0: Teenage Rampage. Der Song wurde speziell für die begeisterten jugendlichen Fans der Sweet geschrieben. Ein Hit nach dem anderen in den Charts. Für The Sweet. Eine andere Band, die anfangs der 70er Riesenerfolge gefeiert hat, kommen gleich. Wir hören gleich Moose und Tiger Feet. Erschien auch im Januar und wurde eine der meistverkauften britischen Singles überhaupt.
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0: Entschuldigung, bin ich dem Heiko ins Wort gefallen. Der Titel hielt sich 4 Wochen auf Platz 1 der UK-Charts und das markante Piano-Riff machte den Song zu einem Glamrock-Klassiker. Hier sind Mood und Tiger Feet.

Musik von Nicky Chinn und Mike Chapman, die haben so alles wegproduziert, was damals um die Ecke kam und halbwegs Musik machen konnte. Zeitgleich hatten sie auch Smokey und Susie Quattro unter Vertrag. Mode on Tiger Feet, und dann wird Zeit für den ersten Nachrichtenblock.

0: Hallo, hier sind die Schlagzeilen mit KI-Unterstützung aus dem ersten Quartal 1974. Die Ölkrise verändert den Alltag. In vielen Ländern stehen Energiesparen und steigende Preise ganz oben auf der Tagesordnung. Die wirtschaftlichen Folgen der Krise sind inzwischen deutlich spürbar. Willy Brandt bleibt eine prägende Figur der Politik. Der Bundeskanzler setzt seinen Kurs der Entspannungspolitik gegenüber dem Osten fort. Gleichzeitig wachsen die Herausforderungen in der Innenpolitik. Die Welt blickt in den Nahen Osten. Nach dem Yom Kippur-Krieg laufen intensive diplomatische Bemühungen für eine Beruhigung der Lage. Mehrere Staaten versuchen, neue Gespräche zwischen den Konfliktparteien anzustoßen. ABBA gewinnt den schwedischen Vorentscheid. Die vier Musiker bereiten sich auf ihren Auftritt beim Eurovision Song Contest vor. Mit Waterloo steht ein Song bereit, der schon bald Musikgeschichte schreiben wird. Die Vorfreude auf die Fußball-Weltmeisterschaft wächst. Deutschland bereitet sich auf das große Turnier im eigenen Land vor. Fans und Experten diskutieren bereits die Chancen der Mannschaft von Helmut Schön. Das war es für den Moment. In einer runden halben Stunde bin ich wieder bei euch.
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1: Auch dabei Stevie Wonder.

0: und Pilot auch noch in dieser ersten Stunde.
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1: Wir kommen direkt zum zweiten Block und den starten wir unter dem Titel Deutschland 1974. Schlager und deutschsprachige Popmusik prägen die heimischen Charts. Hier im Hintergrund als Musikbett läuft die Average White Band, wenn es jemand wissen möchte. Pick Up the Pieces heißt das Ding. Werdet ihr noch ein bisschen hören heute Abend. Wir starten unseren ersten Block Deutsch mit Jürgen Markus. Eine neue Liebe ist wie ein neues Leben. Howard Carpendale, dann nahm er seine Gitarre und Bata Illich haben wir eben schon reingelauscht. Bata Illich und Michaela, diese drei Hits, jetzt am Stück und zwischendurch eventuell ein Werbeblock für euch.

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1: Howard Carpendale besingt die Stellung als einer der erfolgreichsten Schlagersänger der Zeit. Die Geschichte des Songs wurde bewusst wie ein kleiner Film erzählt. Hört mal rein.

Besonders bei Fernsehauftritten entwickelte sich dieser Titel zum Publikumsliebling für Howard Carpendale. Da nahm er seine Gitarre. Und gleich hören wir den größten Erfolg von

0: Die Mischung aus Schlager- und südosteuropäischen Klängen war damals eher ungewöhnlich und bis heute zählt Mikaela zu seinen bekanntesten Titeln und den bekanntesten Schlagerhits überhaupt. Bata Ilic war das.
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0: Ganz genau so ist es. Die erste halbe Stunde geht schon fast zu Ende. Wir hören jetzt Block 3 und der ist überschrieben mit Soul und Groove. Amerikanisches Soul wird moderner und tanzbarer. Wir hören gleich Rock the Boat von The Hueys Corporation. Dann gibt es die ESC Corner und danach hören wir noch einen Solo Groove, nämlich You Haven't Done Nothing von Stevie Wonder.

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1: 1974 in Brighton trat für Luxemburg die in Deutschland lebende Britin Irene Shear mit Bye Bye I Love You an und wurde Vierte. Zu den weiteren Favoriten zählten außerdem die für Großbritannien startende Olivia Newton-John und die Niederländer Mouth and McNeil. Nichts mit dem Ausgang des Rennens hatten die deutschen Kandidaten Cindy und Bert mit Sommermelodie zu tun. Sie erhielten nur 3 Punkte von den Juroren und das bedeutete den 14. und letzten Platz.

markierte gleichzeitig den Karrierebeginn für eine der erfolgreichsten Popgruppen aller Zeiten. Aber war das schwedische Quartett im Jahr zuvor in der Vorauswahl mit dem Titel Ring Ring in Schweden gescheitert, so trat es diesmal mit einem ganz auf Sieg getrimmten Song an. Waterloo. Wie 6 andere Interpreten auch sangen die Schweden ihr Lied auf Englisch. Trotz aller später auftretender ABBA-Mania war es ein knappes Rennen, denn die Konkurrenz war stark. Italien wurde mit Giulia Cinquetti, der Siegerin von 1964, mit 17 Punkten Zweite, aber erhielten 24 Punkte. Waterloo.

ABBA und Waterloo, erfolgreich 1974 in Brighton beim ESC und ein Start für eine irrsinnige und ja, beispiellose Karriere, oder? Das hier ist Stevie Wonder und der gehört noch in unserem Block 3 mit Soul and Groove. Der Song richtete sich kritisch gegen die amerikanische Politik und die Jackson 5 sangen die Hintergrundstimme und im Refrain. Nummer 1 in den US-Charts für Stevie Wonder. You haven't done nothing. Du hast doch gar nichts getan.

Unser nächster Blog heißt Singer, Songwriter und große Gefühle. Coole Songs, die jeder kennt, aber ein bisschen ruhiger halt. Wir hören als erstes gleich John Denver mit Annie's Song. Danach gibt's Terry Jacks Seasons in the Sun, das war so der Sommerhit 1974. Und danach Harry Chapin, Cats in the Cradle. Okay, also, drei Hits am Stück. John Denver schrieb den Song in nur wenigen Minuten für seine Ehefrau Annie. Und die Ballade wurde weltweit einer seiner größten Erfolge. Platz 1 in den USA und Großbritannien.

0: Hallo, hier sind die Schlagzeilen mit KI-Unterstützung aus dem zweiten Quartal 1974. Willy Brandt tritt als Bundeskanzler zurück. Die Guillaume-Affäre erschüttert die Bundesrepublik und führt zu seinem Rücktritt. Finanzminister Helmut Schmidt übernimmt wenig später die Regierungsgeschäfte. Watergate setzt Richard Nixon weiter unter Druck. In den USA kommen immer neue Details der Affäre ans Licht. Die politische Krise beschäftigt Medien und Öffentlichkeit beinahe täglich. ABBA gewinnt den Eurovision Song Contest. Mit dem Titel Waterloo feiern die Schweden einen internationalen Durchbruch. Der eingängige Popsong wird in ganz Europa zum Hit. Indien zündet seine erste Atombombe. Der Atomtest in der Wüste von Rajasthan sorgt weltweit für Aufmerksamkeit. Viele Staaten beobachten die Entwicklung mit großer Sorge. Die Fußball-Weltmeisterschaft startet in Deutschland. Fans aus aller Welt reisen zum großen Turnier in die Bundesrepublik. Gastgeber Deutschland zählt neben den Niederlanden zu den Favoriten auf den Titel. Das war's für die erste Stunde. Und damit zurück zum Ex-Urlauber in die Nordheide.
1: Dankeschön. Und zwei haben wir noch. Hier ist erstmal Terry Jacks.

0: Der Song erzählt die Geschichte einer schwierigen Vater-Sohn-Beziehung, Harry Chapin und Cats in the Cradle.
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0: Die beiden letzten Hits von 1974, die heute viel zu selten gespielt werden, gibt's jetzt. Also in der ersten Stunde die beiden letzten, vergessen aber genial. Es gibt Pilot, da haben ehemalige Mitglieder der Bay City Rollers, wenn ich es richtig im Kopf habe, eine neue Band gegründet, nannten sich Pilot und wir hören sie gleich mit Magic. Und danach gibt's Paper Lace, ihr großer Hit war The Night Chicago Died, wir hören sie mit Billy Don't Be a Hero. Zwei jetzt am Stück, jetzt noch am Ende der ersten Stunde. Genau, Bay City Rollers stimmt. Und der sonnige Pop-Sound machte den Song zu einem perfekten Radiohit.

0: In Deutschland eher ein One-Hit-Wonder, Magic wurde ihr größter internationaler Erfolg. Pilot und Magic.
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0: Der Song erzählt die Geschichte eines Soldaten und seiner Verlobten und die Single wurde ein Nummer 1 in Großbritannien. Heute zählt der Song zu den typischen Zeitkapseln des Jahres 1974. Hier sind Paper Lace und Billy, Don't Be a Hero.

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1: Knappe 2 Minuten hören wir mal in den Song, den wir heute als Musikbett hier immer so bei den Anmoderationen liegen haben. Hören wir mal ein bisschen länger rein. Average White Band ist das Pick Up the Pieces. Ein durchaus bekanntes Musikbett. Und der Song wurde auch 1994

Ja, klingt irgendwie bis heute erstaunlich frisch, finde ich. Und der Song oder dieser Titel entwickelte sich Ende 1974 zu einem der erfolgreichsten Instrumentalfundstücke des Jahrzehnts. Auch durch haufenweise Radioeinsätze als Radiobed, ne? Also, so wie bei mir. So, in 15 Sekunden ist es soweit und wir starten die zweite Stunde. Bleibt dran.

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2: Willkommen zurück. Musikgeschichte, die man hört, das ist der Slogan unserer Retro-Charts. Und wir bleiben natürlich im Jahr 1974. Ein Jahr zwischen Glamrock, aufkommender Disco und großen Rockproduktionen. Jetzt wird es etwas lauter, tanzbarer und manchmal vielleicht auch ein bisschen überraschend. Rockradio 74 gibt's jetzt. Gitarren, Stadionfeeling und große Namen der Rockmusik. Wir fangen an mit Queen und Killer Queen und danach gibt's BTO, Bachmann Turner Overdrive. You ain't seen nothing yet.

0: Musik aus dem Oktober 74. Freddie Mercury beschrieb ein Porträt einer eleganten.
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0: Sind wir quitt, Heike, oder bist du mir ins Wort gefallen? Aber okay. Ja, Freddie Mercury schrieb den Song als Porträt einer eleganten High-Society-Dame. Das hier, der markante Stotter-Effekt, war ursprünglich nur ein Scherz für den Bruder des Sängers. Bachmann, Turner Overdrive und ihre einzige Nummer 1 in Deutschland, You Ain't Seen Nothing Yet. Musik aus Kanada.

0: Die Band wollte den Song zunächst überhaupt nicht veröffentlichen. Gut, dass sie es gemacht haben. Es wurde ihr größter internationaler Hit und er schaffte es im Januar und Februar tatsächlich auf die Nummer 1 in Deutschland. Wenn auch erst 1975.
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0: Hier kommt ein Hit aus den 70ern. Einen rockigen haben wir noch. Das Gitarrenriff gehört zu den bekanntesten der Glamrock-Geschichte. Und ein Großteil der Gitarren hat David Bowie selbst eingespielt. Der Song markierte den Übergang vom Glamrock zu seiner nächsten musikalischen Phase. Hier ist Rebel, hier ist David Bowie.

1975 zog David Bowie dann nach New York City und stammt dort unter ganz anderen musikalischen Einflüssen. Und so gab es einen musikalischen Neuanfang, in dem sich Bowie mit der Musik befasste, die ihn als junger Mann geprägt hatte, nämlich Rhythm and Blues und Soul. Das hier also noch ein Glamrock-Juwel sozusagen. Rebel, Rebel. Veröffentlicht in Großbritannien 1974.

Wir starten unseren nächsten Block und das ist Deutschland 74 Teil 2. Fernsehen, Hitparade und große Schlagerabende. Wir hören gleich Marianne Rosenberg, wer Liebe sucht. Danach Bernd Klüver, der kleine Prinz. Und Chris Roberts, du kannst nicht immer 17 sein. Aber nach Marianne Rosenberg gibt es erstmal die Schlagzeilen aus dem dritten Quartal. Marianne Rosenberg etablierte sich mit Wer Liebe sucht endgültig in der Schlagerszene und ihre moderne Interpretation unterschied sie von vielen anderen Kolleginnen. Der Song zählt zu ihren frühen Klassikern. Hier ist Marianne Rosenberg.

0: Hallo, hier sind die Schlagzeilen mit KI-Unterstützung aus dem dritten Quartal 1974. Deutschland ist Fußball-Weltmeister. Die Mannschaft von Bundestrainer Helmut Schön besiegt die Niederlande im Finale von München mit 2:1. Millionen Fans feiern den zweiten WM-Titel nach dem Wunder von Bern. Richard Nixon tritt als US-Präsident zurück. Die Watergate-Affäre erreicht ihren Höhepunkt und zwingt Nixon zum Rückzug. Noch nie zuvor hat ein amerikanischer Präsident sein Amt auf diese Weise aufgegeben. Helmut Schmidt führt die Bundesregierung. Nach dem Rücktritt von Willy Brandt prägt der neue Kanzler die politische Debatte in Bonn. Besonders die wirtschaftlichen Folgen der Ölkrise stehen im Mittelpunkt. Die Rubik-Würfel-Idee nimmt Gestalt an. Der ungarische Architekt Ernő Rubik entwickelt einen kniffligen Drehwürfel für seine Studenten. Wenige Jahre später wird daraus eines der erfolgreichsten Spielzeuge der Welt. Franz Beckenbauer krönt ein erfolgreiches Jahr. Nach dem WM-Sieg wird der Kapitän der deutschen Nationalmannschaft überall gefeiert. Der Kaiser gilt nun endgültig als einer der größten Fußballer seiner Zeit. Das war es für den Moment. Gegen 15:45 hören wir uns noch einmal wieder.
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3: Jetzt wird's nochmal richtig klassisch deutscher Schlager. Der Song knüpft an den Erfolg vom Jungen mit der Mundharmonika an und Bernd Cleaver gehörte zu den beliebtesten Schlagerstars dieser Zeit. Der kleine Prinz. Regelmäßig in Musiksendungen vertreten.

0: überfliege gerade mal und versuche hier mal zusammenzufassen, was alles 1974 an Auszeichnungen für Bernd Klüver rangeprasselt ist. Goldene Schallplatte für diesen Song, 1 Million verkaufte Exemplare. Goldenen Löwen von Radio Luxemburg für diesen Song. Die Goldene Europa 1974, beliebtester Interpret. Und Bravo Otto in Silber 1974 in der Kategorie beliebtester Sänger. Also war schon eine echte Nummer. Wir machen eine kleine Auslosung. Wenn ihr gewinnt, hört ihr gleich Werbung.
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0: Dieser Hit ist einer der größten deutschsprachigen Songs des Jahres und die eingängige Botschaft sprach mehrere Generationen an. Bis heute gehört der Song zu den bekanntesten Schlagern der 70er. Hier ist Chris Roberts.

Hier ist dein Oldie-Date der Woche. Heute das Jahr 1974 mit dem alten Mann aus Winsen an der Luhe.

Eine wunderschöne Maxi-Version ist das. Von George McRae, Rock You Baby. Der Song gilt als einer der ersten großen Disco-Welthits. Die Drum Machine im Hintergrund war damals noch eine echte Seltenheit. Weltweit wurden Millionen Singles verkauft. 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

0: würde ein sehr geschätzter ehemaliger Kollege sagen?
1: Sensationell.
0: Mindestens bis zum Sonntag soll es so warm bleiben und sogar noch ein bisschen wärmer werden. Ich weiß nicht, ich glaube hier für Winsen an der Luhe ist für Sonntag irgendwie so ganz knapp an die 40 Grad angesagt. Okay, da gebe ich dann auch als Sommermensch auf und leg mich auf die Luftmatratze im Pool. Die erste Stunde liege ich so. Ab der zweiten Stunde fange ich dann an, da so ein bisschen rumzudümpeln. Wieso haben wir jetzt Rock Your Baby eigentlich gehört? Das gehörte nicht in die deutsche Ecke rein. Nee, der gehört schon zur nächsten Rubrik, aber den habe ich vorgezogen, weil wir gleich James Bond und die Lizenz zum Hören haben, nach diesem Song. In ungefähr anderthalb Minuten.

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1: Die Lizenz zum Hören. Im Dezember 1974 kommt der zweite James-Bond-Film mit Roger Moore in der Hauptrolle in die britischen Kinos. Premiere in Deutschland ist dann im Januar 75. In Der Mann mit dem goldenen Colt wird James Bond Ziel eines Auftragskillers. Scaramanga, gespielt von Christopher Lee, lockt ihn in ein Duell und es kommt zum tödlichen Showdown. Der Titelsong stammt von Lulu und heißt genauso wie der James-Bond-Film im Original: The Man with the Golden...

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1: Ja, genau genommen, abgehoben hat 1974 Disco. So heißt auch der nächste Block. Wir haben schon gehört, George McRae, Rock Your Baby. 1974 entsteht der Sound, der bald die ganze Welt erobern wird. Wir hören jetzt gleich noch zwei hintereinander weg, auch wirklich, tatsächlich, ohne Zwischengesabbel. The Three Degrees, When Will I See You Again und La Belle mit Lady Marmalade. The Three Degrees, produziert wurde der Song vom legendären Team Gamble and Huff. Die harmonischen Gesänge wurden zum Markenzeichen der Gruppe und der Titel wurde ein internationaler Nummer 1-Hit. Here's When Will I See You Again. Danach gibt's Lady Marmalade. Der Song spielte im New Orleans der Jahrhundertwende. Und der französische Refrain sorgte weltweit für Aufmerksamkeit. Voulez-vous coucher avec moi, ce soir? Lady Marmalade wurde zum größten Erfolg für La Belle. Diese zwei Hits mit den Three Degrees und La Belle jetzt

Es wird Zeit für die Zielgerade. Unser Finale laut, jung und legendär. Zum Abschluss noch einmal Songs, die den Sound von 1974 bis heute prägen. Als erstes hören wir gleich ABBA noch einmal mit Honey Honey. Der Song folgte direkt auf den Eurovision-Erfolg Waterloo. Die mehrstimmigen Gesänge wurden zum ABBA-Markenzeichen und der Titel gehört zu den beliebtesten Frühwerken der Gruppe. Danach gibt's Carl Douglas, nicht Kung Fu Fighting, sondern den Nachfolgehit Dance the Kung Fu. Und Eric Clapton macht den Abschluss mit I Shot the Sheriff. Dazwischen gibt's noch die Schlagzeilen und den Chartsüberblick.

0: Hallo, hier sind die Schlagzeilen mit KI-Unterstützung aus dem vierten Quartal 1974. Helmut Schmidt setzt auf wirtschaftliche Stabilität. Die Bundesregierung kämpft weiter mit den Folgen der Ölkrise und steigenden Preisen. Viele Bürger spüren die angespannte Lage im Alltag und beim Einkaufen. US-Präsident Gerald Ford übernimmt das Ruder. Nach dem Rücktritt von Richard Nixon versucht Ford, das Vertrauen der Amerikaner zurückzugewinnen. Die Nachwirkungen der Watergate-Affäre bleiben jedoch ein großes Thema. Der Airbus A300 startet in eine neue Ära. Das europäische Großraumflugzeug nimmt immer stärker Fahrt im internationalen Luftverkehr auf. Das Gemeinschaftsprojekt gilt als wichtiger Schritt für die europäische Luftfahrtindustrie. Franz Beckenbauer wird Europas Fußballer des Jahres. Der Kapitän der Weltmeistermannschaft erhält nach seinem erfolgreichen Jahr eine weitere große Auszeichnung. Damit endet 1974 für den deutschen Fußball auf einem absoluten Höhepunkt. Das war es für heute von mir. Nächste Woche hören wir uns mit den Nachrichten aus dem Jahr 1984. Bleibt gut gelaunt und genießt den Rest der Retrocharts mit Thomas. Tschüss!
1: Der Song erschien noch im selben Jahr wie Kung Fu Fighting und die Kung Fu Welle beeinflusste damals zahlreiche Pop-Produktionen. Der Titel bringt euch jetzt noch einmal pure 74er Party-Stimmung. Hier ist Carl Douglas und Dance the Kung Fu.

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1: Wir sind auf der Zielgeraden und das bedeutet wie immer, hier kommt der Charts-Überblick. Die Top 5 aus den USA und Großbritannien sowie die Top 10 aus Deutschland. 1974 war in den USA ein Übergangsjahr zwischen Singer-Songwriter-Pop und der anfangenden Disco- und Funk-Zeit. Soul aus Philadelphia, orchestraler Disco-Vorläufer und weicher Pop dominierten dort die Charts. Auf der 5 Dancing Machine, The Jackson 5. Redbone, Come and Get Your Love, die 4. Love Unlimited Orchestra mit dem Love's Theme, Platz 3. Auf der 2 Seasons in the Sun, Terry Jacks. Und die Nummer 1, Barbara Streisand, The Way We Were. Großbritannien erlebt das letzte große Jahr des Glamrock. Gleichzeitig gewannen Soul- und frühe Disco-Einflüsse stark an Bedeutung, während mit ABBAs Waterloo bereits die nächste europäische Pop-Ära begann. Auf der 5, Seasons in the Sun von Terry Jacks, George McRae, Rock Your Baby, die 4, She von Charles Aznavour, die 3. When Will I See You Again, The Three Degrees und David Essex auf der 1 mit Gonna Make You a Star. Die deutschen Charts waren außergewöhnlich international geprägt. Neben klassischem Schlager waren Glamrock, europäischer Pop und erste Disco- und Soul-Einflüsse stark vertreten. Gleichzeitig blieb der deutschsprachige Schlager aber sehr erfolgreich. Santa Barbara und Charlie auf der 10, TSOP von MFSB featuring The Three Degrees auf der 9. ABBA und Honey Honey die 8, Juanita von Nick McKenzie die 7, This Flight Tonight von Nazareth die 6, Waterloo von ABBA auf der 5. Terry Jacks Seasons in the Sun auch hier vorne platziert auf der 4, Theo wir fahren nach Lodge mit Gideon Ambrose die 3, Dan the Banjo Man und Dan the Banjo Man auf der 2 und Sugar Baby Love von The Rubettes war die erfolgreichste Single des Jahres 74 in Deutschland. Eric Clapton machte den Bob Marley-Song erstmals einem Massenpublikum bekannt und die Single wurde sein erster Nummer 1-Hit in den USA. Der Titel verbindet Rock, Blues und Reggae auf ungewöhnliche Weise. Hier ist Eric Clapton, Großbritannien, erst veröffentlicht 1974, I Shot the Sheriff.

Ja, wir haben es wieder mal geschafft. Das Jahr 1974 ist abgefrühstückt musikalisch. Ich habe natürlich noch die beliebtesten Vornamen. Die deutsche Namensgebung befand sich 1974 im Übergang zwischen den klassischen Nachkriegsnamen und den modernen Trends der späten 70er und 80er Jahre. Bei den Mädchen wurden kürzere und internationaler wirkende Namen zunehmend beliebt, bei den Jungen dominierten noch sehr klassische deutsche Vornamen. Viele dieser Namen gelten heute als typisch für die Generation der 1970er Jahre Geborenen. Heute fangen wir mal mit den Jungs an. Auf der 10 Martin, dann Alexander, Jens, Matthias, Christian, Markus, Stefan, Top 3 Andreas, Thomas und Michael. Bei den Mädels auf der 10 Katja, dann Martina, Petra, Andrea, Anja, Claudia, Nicole und die Top 3 waren Stefanie, Sandra und Sabine. Haken an das Jahr 74, nächste Woche ist dann das Jahr 1984 an der Reihe. Da habe ich auch irgendwo schon was vorbereitet liegen. Wir hören dann Musik, sehr wahrscheinlich, also zumindest waren die in den Charts vertreten, von Tina Turner, Kenny Loggins, Phil Collins, Frankie Goes to Hollywood, George Michael und vielen, vielen anderen mehr. Ich sag für heute, macht's gut und tschüss. Gleich noch Fußball gucken, Deutschland die Daumen drücken. Mal gucken, ob wir es mit der Optimalausbeute von 9 Punkten durch die Vorrunde schaffen. Ich habe noch nichts gesehen, nichts gehört über die Mannschaftsaufstellung. Bin sehr gespannt. Erstmal muss ich noch einen Moment in die Tiefkühltruhe, ein bisschen abkühlen und dann geht's gleich los. Anpfiff in 2 Minuten. Ich sag bis nächste Woche, macht's gut. Kommt gut durch den Fußballabend. Durch die heiße Zeit, passt auf euch auf und nächste Woche hören wir uns wieder. Gleiche Welle, gleiche Stelle. Tschüss und bye bye, sagt Thomas Flegel aus der Nordheide.

0: Ich guck noch mal in die Flasche, wie spät es ist. Ja, jetzt ist es soweit.
1: Ich hab's gewusst. Ja, das Gewitter ist durch, auch hier an der Müritzhalle, und einen wunderschönen guten Abend alle miteinander. Die Sonne kracht schon wieder durchs Fenster des Studios durch. Zimmertemperatur im Studio zurzeit 28 Grad, es war schon mehr, aber es war vor einer Stunde noch ein Stückchen weniger. Ich habe mich dieses Titels angenommen, um anzufangen mit Hitze, auch wenn es nicht aus den 80ern und 90ern kommt, aber es ist so eine herrliche Version dieses 36 Grad Titels. Mit Rhythmus El Mundo. Hey, da pfeift mich schon wieder was aus. Und natürlich Zweiraumwohnung. Guten Abend, gute Unterhaltung und einen störungsfreien Empfang. Musikalisch behalten wir uns vor, weiterhin in den 80ern und ein bisschen 90ern unterwegs zu sein, dann bei den weiteren Titeln. Die Themen Hitze und Fußball werden heute in den zwei Stunden des Öfteren mit anklingen. Also viel Spaß, gute Unterhaltung und natürlich einen störungsfreien Empfang. Ich bin euer und ihr Knut Fischer und freue mich, mich einigermaßen zu fühlen. Toi, toi, toi.

Oh, das war doch ein richtig schöner Titel, ne? Ein bisschen ostdeutsch werden wir bei dem nächsten Song, der sich auch mit diesem Wetter beschäftigt und aus dem Jahr 1978 kommt. Also da sind wir ein klein bisschen vor den 80ern. City, es ist unheimlich heiß.

Gar nicht so einfach zu senden und gleichzeitig zum Hanseradio-Chef rüber zu WhatsAppen. Naja, ich möchte lieber ein Eisbär sein. So heißt er auf jeden Fall, dieser Titel. Eisbär, Grauzone aus dem Jahr 1982. Ich wollte ja schon in den Kühlschrank rein, aber der ist einfach zu klein für meinen Körper.

Oh ja, da geht die Musik mit ihm durch. Gut, werden wir ein bisschen rockiger und gehen ins Jahr 1983. Nochmal einen netten Gruß an Pino. Mit WhatsApp heute mit unterhalten ist nicht viel. Ich krieg das jetzt nicht aktiviert, sonst müsste die Sendung stoppen so lange. Also, Herbert Grönemeyer, Musik nur, wenn sie laut ist. Ich werde mal sehen. Mikro ausschalten und dann bei mir auch ein bisschen aufdrehen. Vielleicht hilft's ja.

War denn doch nicht ganz so laut. Nicht, dass es hier nachher einpfeift, das Mikrofon da irgendwie zu viel aufnimmt. Herbert Grönemeyer war das. Ich habe hier noch was in diesem Fall auf die lustige Art. Auf die Sonne bezogen und den Sommer. Hier ist Possenspiel.

Gut, dass man drüber gesprochen oder gesungen hat. So, Hupsi kommt jetzt als nächstes zu uns, aus der Zeit der neuen deutschen Welle, beziehungsweise ein bisschen später, so Ende der 80er Jahre. Limousine.

So langsam geht es auch im Studio hier in Waren. Am Norden der Müritz, an der Binnenmüritz. Ein bisschen besser. Ich habe den kleinen Lüfter endlich hier angemacht. Nicht, dass die Endstufe nachher wegknallt, weil es ihr zu warm ist. Denn die Straßenbahnen kommen ja in einigen Städten auch schon zum Schwimmen, weil der Bitumen langsam aber sicher wegläuft. Ich bleibe hier bis 20 Uhr und treu, toi, toi, toi, toi. Ich mache es mit uns weiterhin mit Musik zum Wohlfühlen aus den 80ern vor allen Dingen. Teilweise ein bisschen Fußball bezogen, denn heute Abend geht's ja nochmal rund. Lassen wir uns überraschen. Ach ja. Und vor allen Dingen mit Musik zum Wohlfühlen, die man manchmal lange nicht gehört hat.

Ja, es ist viel Englischsprachiges mit dabei. Und hier gibt es noch ein bisschen was gegen die große Hitze. Zum Abkühlen von innen. Ice in the Sunshine. Hier ist Bagel Music. LTD.

nun ist viel besser. Ach so, und dann erinnere ich noch an letzten Samstag. Manch einer wird vielleicht ein bisschen komisch gucken. Deutschland gegen Ecuador. Ich hab Sascha aufgelegt. War ein geiler Titel damals. Immer noch schön. Hier das Original.

Ecuador. Hey, pfeift mir nicht aus, bloß weil ich Ecuador mitgesungen habe. Kann doch wohl bald nicht sein. Ja? Gut. Wir drücken natürlich auch der deutschen Mannschaft am heutigen Abend die Daumen. Gucken wir mal, ob sie sich über die Schlafmüdigkeit rausbewegen können, ein bisschen Party machen können. Hier ist die Hymne. Hat zwar mit Fußball nichts zu tun, aber alle singen vor Freude. Major Tom von Peter Schilling mit. Wenn ein Tor fällt. Oder zwei oder drei.

0: Völlig losgelöst, Peter Schilling, Major Tom. Ja. Ich freue mich, wenn wir den Titel heute Abend mehrfach hören können. Ich freue mich natürlich auch für Peter Schilling, der nach immerhin 44 Jahren diesen Song immer noch ganz groß mitsingen kann und natürlich für sein Leben ausgesorgt hat. Toi, toi, toi. Der eine, beim einen klappt, beim anderen nicht. Bei Peter Schilling hat's geklappt, bei der deutschen Mannschaft, ja, die machen das auch irgendwie auf ihre Art. Und wie kriegen sie das schon alles hin? Und wir haben jetzt ein bisschen was zum Schmunzeln.
1: Ja, Herr Beckenbauer, wie gefällt es Ihnen denn bisher bei uns hier im Tonstudio Spritze?
2: Ja gut, ich weiß jetzt nicht, warum wir verloren haben. Wahrscheinlich, weil die anderen gewonnen haben.
1: Können wir noch was für Sie tun?
2: Ja gut, der Lothar Matthäus ist ein praktischer Weltstar, er ist verletzungsunanfällig, er hat an sich eine Aurora, die ist unbeschreiblich. Nun hat er seit 3 Monaten eine Bänderdehnung in der Unterhose. Na gut, wenn Sie vielleicht ein Lied haben, was ihn ein bisschen an Fußball erinnert, damit er wieder das Gefühl hat, er ist ein bisschen ein Leitwolf.
1: Auf geht's.

Das Lied, was sich der Beckenbauer dort gewünscht hat, das kommt natürlich auch nachher noch. So ist es nicht. Aber ich wollte erstmal diesen herrlichen Ist das Liebessong von Alice Moyet hören. Und hier nochmal ein bisschen was Schönes, was uns vielleicht auch in Richtung Fußball in Schwung bringt. Mit der Gruppe Queen gemeinsam. Und mit Robbie Williams als Leadsänger. We are the champions.

Zech, den ich lange nicht mehr aufliegen hatte. Hier ist Catch gemeinsam mit SNO oder was war das hier? Ich muss immer so gucken. Don, oh Gott, Mensch, das ist wieder die Anzeige, so schön. Doch, Snow, wollte ich doch sagen, irgendwas mit Schnee war da doch. 25 Years.

Ja, das war übrigens der Originalmix damals aus dem Jahr 1991. Der ging ein ganz klein bisschen länger. Chris Rea habe ich. Zum Seele baumeln lassen, wenn man gerade ein Eis in der Hand hat. Zum Schlecken. Oder ein bisschen ein kühles Eckchen. Schauen wir mal. Josephine.

Ja, der hat uns im vorigen Jahr kurz vor Weihnachten hat er sich verabschiedet. Singt jetzt mit den Engeln im Chor. Denn solche Leute müssen im Himmel landen. Wenn sowas in die Hölle kommt, wäre ja schlimm. Kommen wir zu einer reizenden Dame, die uns hier klar macht, wo der Himmel ist. Heaven is a place on earth. Belinda Carlisle.

Ich fand, das war eine recht nette Version. Heaven is a place on earth. Hier einfach mal instrumental diesen Synth-Pop-tollen Song. Da konnte man so ein bisschen in sich gehen. Gucken, ob man den Text selber kann. Jetzt singen wir gemeinsam mit Udo Lindenberg und werden fußballatorisch oder weiß ich wie.

war schön, ne? Udo Lindenberg war das soeben. So, für all diejenigen, die ein schattiges Plätzchen haben und sich ein bisschen Bewegung verschaffen möchten, habe ich hier genau was Passendes für die 80er, habe ich nämlich Boytronic mit You aufliegen.

Ja, da war noch Party drin. Das war noch Zeiten, ne? 1983. Wir gehen noch ein Stückchen weiter zurück. Die Flirts habe ich hier. Der Titel, der lief hier uns um die Müritz rum, so 384.

Yay, waren das noch Zeiten. Ein bisschen deutschsprachig werden wir als nächstes und ein bisschen rockig. Aus dem 1981 und aus der DDR kommt dieser herrliche Titel der Gruppe Berlo, Glaube an dich. Ja, ich hoffe, die Deutschen glauben heute Abend auch ordentlich an sich und bringen das auch durch. Da, herrliches Lied.

So, ich hatte ja versprochen, Kaiser Franz wollte noch ein Lied hören. Das kommt jetzt nochmal nach. Fußball für alle.

So, das musste einfach auch mal sein. Die doofen Volltreffer 1995 war das. Lassen wir mal wieder Seelen ein bisschen baumeln, dank Cobb Robin. Herrlich mit seiner sonoren Stimme. The Promise You Made.

herrlich. Ein richtiger Sommer- und Strandhit kommt als nächstes, dank der Beach Boys. Aus dem Jahr 1989 hier, Kokomo.

Musik zum Wohlfühlen, vor allen Dingen aus den 80er, ein bisschen 90er. Wir haben auch ein paar etwas andere Songs mit dabei. Man muss es ja nicht so ganz genauso sehen. Aber dieses sehe ich genauso, dass dieses Lied hier im Gen richtig reinpasst. Calling America kommt als nächstes, aber erstmal haben wir Daryl Hall und John Oates mit Manitou.

der in Holland sein großes Tun hat. Als Arbeiter, aber auch als Kollege für uns sendet. Ab und an hören wir ihm ja. Das Electric Light Orchestra, Calling America.

Ja, da haben wir das auch bis zum Ende durchlaufen lassen. Bevor wir zu den Dire Straits kommen. Oh, Walk of Life pfeift er mich aus.

Yoo-hoo-hoo. Haha, die Dire Straits. Naudit und Reichert werden den meisten Zuhörern nicht bekannt sein oder wenig. Reichert, der Horst Reichert, war ein Klassenkamerad von mir und der Naudit spielte früher bei der Gruppe Testosware. Wir haben ja auch nochmal so einen Fußballsong.

Oh ja. Genau, die Reicher, das war damals 2000. Und natürlich hat Waren 09 nichts anzuknüpfen an die Fußballnationalmannschaft. Aber das ist eben noch Verein. Und das hier sind die Communards. Don't leave me this way.

Don't Leave Me This Way. In diesem Fall von den Communards. Bin mir immer nicht klar, war es Selma Houston, die damals das Original sang? Es waren zwei Titel zur gleichen Zeit, zwei Interpreten mit diesem Song zur gleichen Zeit draus. Jo. Gut, wie heißt das so schön? Wir müssen uns langsam vorbereiten auf das Fußballspiel, da wir entsprechend in Richtung zu den Amis denken. Born in the USA singt Bruce Springsteen deshalb für uns jetzt.

Ein bisschen rockig geht es auch bei dem nächsten Song zur Sache. Wir haben die Gruppe City hier nochmal so richtig schön. Mit einem Song aus dem Jahr 1983. Sag mir, wo die Blumen stehen.

Oh ja, sag mir, wo die Blumen sind. Sie stehen. Die Gruppe City hat aus diesem herrlichen Song der 40er Jahre etwas Rockiges mit friedlichem Hintergrund neu interpretiert, damals 1983. Ich sage erstmal Tschüssikowski und auf Wiedersehen, werde nächste Woche Montag mit fast 100%iger Wahrscheinlichkeit wieder hier zu hören sein. Da gibt es dann wieder ein bisschen was ab 2000 vor allen Dingen. Arbeite allerdings inzwischen daran, dass es eventuell dann zum Herbst vielleicht oder so statt der 80er, 90er und 2000 bis heute Sendungen im Wechsel eine allgemeine Erinnerst du dich noch Sendung oder so gibt mit Songs, die man gerne mal wieder hören möchte oder lange nicht gehört hat. Also Tschüssikowski und auf Wiedersehen. Viel Spaß beim Zuschauen, was die Fußballnationalmannschaft heute macht. Und nicht traurig sein, wenn es schief geht. Ist halt so. Ist eben Fußball. Bye.

So, meine Lieben, wir müssen uns damit abfinden, dass es technisch hier und da Probleme gibt mit dem SVR Hansa Radio, aber auch nicht nur mit diesem Radio, sondern eigentlich auch mit der ganzen Sendekette. Ganz, ganz viel einfach nur tot. So, aber nichtsdestotrotz wollen wir jetzt nicht jammern, denn wir schauen ganz einfach mal, was sich denn so ergibt. Denn wir wollen heute Abend die Charts von damals präsentieren in den nächsten beiden Stunden. So, und wenn ich jetzt gerade so auch selber spüre als Moderator live auf dieser Sendung, was da so los ist mit Laut FM, dann frage ich mich, sitzen die irgendwo im Hinterzimmer von irgendwelchen ganz, ganz gewichtigen Politikern? Ich denke mal, die sind sich darüber einig. Denn wenn alle ihre Aufgaben so machen, dann ist es ja echt auch kein Wunder, dass hier überhaupt nichts richtig vorangeht. So, auf alle Fälle möchte ich alle Hörer begrüßen hier auf dem SVR Hansa Radio und dann schauen wir ganz einfach. Oh ja, Alexa ist dabei, da kann ich also schon mal die Jenny begrüßen. So, dann will ich natürlich auch noch begrüßen den Pino aus Stralsund, unser Chefchen des Radios. So, mir schreibt gerade ein oder andere über meinen WhatsApp-Kanal, dass das Radio nicht geht, es ist tot.

So, aber ich kann die Hörer alle beruhigen, alle anderen Player, wenn ich da so reinschaue. Also Alexa funktioniert richtig gut. Laut FM wollen wir mal ausklammern, dann bleibt noch PhoneStar. Und Radio.de bleibt natürlich dann am Ende auch noch. Und ich wünsche euch dann ganz einfach für die nächsten beiden Stunden ganz, ganz viel Spaß bei den Charts von damals. Und wir wollen ja nicht irgendwelche Charts spielen, sondern ganz einfach mal Titel aus den 50ern, 60ern und 70ern mal raussammeln, die jetzt eh kein Radio mehr spielt, die keiner anfasst, weil sie nicht wollen, vergessen haben oder keine Ahnung was. Ich kann euch nur versprechen, in meinen Sendungen gibt es hundertprozentig kein Mainstream. So, und dann will ich natürlich noch Radio.de nicht vergessen, denn die sind natürlich auch richtig gut auf Sendung. Aber ich denke mal, wir wollen uns da mal gar nicht so richtig verleiten lassen von dem, was nicht geht. Yes, I'm the great. Wir brauchen jetzt für diese Temperaturen erstmal so eine Musik, um reinzukommen. Ganz einfach, das Jahr 55 mit den Pretenders und den Titel natürlich kennt auch jeder Great Pretender. Die Blätters.

0: Ja, meine Lieben, zumindest sind die paar, die mich hören können. Also ich kann mich gerade gar nicht so richtig auf meine Playliste konzentrieren, weil ich kriege so viele Fehlermeldungen hier rein von Freunden und Bekannten, die schreiben alle, geht nicht, geht nicht, geht nicht. Also Alexa sollte gehen, radio.de sollte auch gehen, Phonostar kann man noch empfehlen. Und dann habe ich auch gerade reinbekommen, da gibt es eine wunderschöne App, die nennt sich Radio Garden. Das ist auch so eine Internet-Plattform für Radios. Also das solltet ihr euch mal installieren. Auch eine ganz, ganz tolle App. Übrigens will ja keine Werbung machen, aber ich benutze die auch. So, wir wollen erstmal musikalisch weitermachen. Ich habe mir so überlegt, die ersten paar Titel machst du einfach 50er Jahre, um so ein bisschen in die Gänge zu kommen. Und das tun wir natürlich auch mit dem Platz 2 in Deutschland, 1956, Bill Haley.
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0: Ja, Bill Haley, ein amerikanischer Rock'n'Roll-Sänger aus Michigan, der mit 56 Jahren dann doch schon wieder aus dem Leben geschieden ist, aber trotzdem tolle Musik hinterlassen hat. Fats Domino, mein nächstes Angebot aus dem Jahr 56. Los geht's.
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So, meine Lieben, ich bin ja derzeitig auswärts, weil ich einfach mal gesagt habe, jetzt verlässt du mal den Elsterkreis und machst dich mal in den Schwarzwald auf, weil da sind die Temperaturen besser als das, was wir die ganze Zeit gehabt haben. Und ich habe mich so schön gefreut auf die vorher und angesagten 29, 30 Grad mit richtig schön Fettgewitter und Regen. Und was haben wir heute erlebt? Eieieiei, das ist ein Märzwetterbericht. Und nun muss man sich fragen, ist das an den März gekoppelt oder da haben wir inzwischen April schon und den Mai und den Juni und den Juli? Was stimmt denn da? Also da kriege ich echt das Gefühl. 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Geht das denn da noch mit rechten Dingen zu? Morgen soll es auch regnen, alles kacke, es wird nicht. 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
1: So verlassen wir musikalisch mal so ein bisschen die 50er Jahre und kommen das Jahr 1960 und in Deutschland, Germany, Platz 1 in diesem Jahr kommt ein Gesangsduo aus Dänemark. Jan und Kjeld kennen wir. Das, boah, ich habe immer gerade noch das Wetter, also diese Erklärung mit dem Wetterbericht, die versprechen uns, es gibt Gewitter und hier geht nichts los. Eieieiei.

Ben ihr bei Gesangsu aus Dänemark, Jan und Kjeld. So, mittlerweile melden sich immer mehr Freunde und Bekannte bei mir, dass bei Lautreut nichts drin ist auf der Website, funktioniert auch nichts. Also ich kann euch da nur empfehlen, Phonostar soll gut gehen und installiert euch einfach mal auf euren Handys dieses App namens Radio Garden. Das benutze ich selber auch und ich habe auch viele Freunde, die das benutzen. Das geht richtig gut und da läuft unter anderem auch Hanse Radio heute Abend hier. So, in den 60er Jahren haben wir den Platz 15 in Deutschland, Elvis Presley.

Ja, die 60er Jahre mit Elvis Presley und 60er Jahre waren ja auch dominierend für amerikanische Sänger ohne Ende, wie zum Beispiel auch Ricky Nelson im Jahr 61 in Deutschland Platz 8 geschafft. Hallo, Mary Lou.

Ja, man möge uns es verzeihen, dass es heute hier totale technische Störungen gibt. Das ist alles auch so ein bisschen komisch heute. Man kann sich gar nicht richtig konzentrieren. Die Nachrichten, die kommen hier einfach nur mit, ich will nicht sagen negativer Energie, aber das geht da nicht und das geht nicht und das nicht. Das ist doch alles nur, sagte mal, ich dachte mir, wir sind ein freies, privates Radio.

0: So, das waren sie, die roten Lippen von Cliff Richard, das Jahr 64, Platz 1 in Germany. So, mein lieber Thomas, ich habe das gerade gelesen aus Dobeluk-Hirschhain. Ein herzlich willkommen und wir sind hier gemeinsam die Zeit bis 22 Uhr ganz einfach nur bei Oldies, so 50er, 60er, 70er Jahre. Wenn du auch Bock haben solltest, was anderes zu hören, dann empfehle ich dir natürlich meine anderen Sendungen. Schau einfach mal rein oder ich schicke dir mal einen Sendeplan, wenn du richtig schön Bock drauf hast. So, morgen 16 bis 18 Uhr schon mal meine Empfehlung, aber trotzdem schön, dass du dabei bist. Also da bin ich jetzt echt ein bisschen geflasht. Grüße zu Hause übrigens von mir.
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Tja, Samte Cem, Sende Pharaos, Wolle Bolle, altes Mützel kennen wir ja aus dem Jahr 65, Platz 4 in Deutschland. Und was sagt die Diskografie? Seit 1963 unterwegs und immer noch kein Ende abzusehen. Schauen wir ganz einfach mal so nochmal zum Empfang vom SVR Hanseradio. Also mein persönlicher Tipp. Ladet euch auf euer Handy die App Radio Garden, egal ob iOS oder Android, gibt es auf beiden Plattformen, wir haben sie gerade getestet, läuft wunderbar, eine absolute geile Internet-Radio-App mit Speichermöglichkeiten und allem drum und dran. Radio Garden, so heißt das Teil. So, das Jahr 67, Dave Davis.

0: Ja, Dave Davis, House of Jahr 67, übrigens für alle, die da geboren sind, ein richtig schöner, guter Jahrgang. Dave Davis übrigens Gründer, Mitglied und Leadgitarrist von den legendären Kings und die kennen wir natürlich auch von diversen Erfolgstiteln. Wir klettern ein Jahr nach oben, das Jahr 68, landen dann einfach mal locker auf dem Platz 9 mit den Tremolos. My Little Lady für euch.
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So, meine lieben Hörer, ich glaube, es pegelt sich zumindest langsam ein. Da kann man mal lesen. Ich habe bis jetzt auch Schwierigkeiten gehabt, den Sender zu öffnen und, und. Also laut FM, keine Ahnung. Ich will da auch keine Wertung abgeben. Aber das, was ich euch empfehlen kann, Alexa läuft. Und das App auf dem Handy, Radio Garden für iOS oder Android, sollte man sich installieren, funktioniert, könnt ihr euch echt drauf verlassen. So, wir sind aber trotzdem hier bei den Charts von damals und ich weiß gar nicht, ob ich mich vorgestellt hatte heute in der Hektik am Anfang, damit ihr das auch jetzt noch wisst, bis 22 Uhr, mit wem ihr es zu tun habt. Ich bin für euch der Klaus und wir wollen bei diesen ganz, ganz vielen Oldies natürlich auch den Deutschen nicht vergessen, den ein oder anderen Deutschen, denn Michael Holm hat 1969 den Platz 1 gerissen mit seinem absoluten Mega-Hit Mendocino.

Ja, ja, Mendocino, das Jahr 69 mit Michael Holm. So, meine Lieben, lasst uns noch mal über Technik sprechen, über Radioempfangsmöglichkeiten aus dem Internet. Also, mein Chef hat gesagt, und ich glaube ihm das sogar, auf jeden Fall, weil der Chef hat immer recht. Phonostar findet ihr natürlich auch den Link auf der Website von SVR Hanseradio. Das geht immer, weil sie gehören eben nicht zur Laut-FM-Kette. Das können wir euch schon mal sicher sagen. Alexa steht hier unten auch drunter. Ich habe sie nämlich gerade auf, die Website. Das geht ja auch, weil die Jenny in Dessau, die hört über diese Website. Und die Heidi in Dresden, herzlich willkommen, dass du da bist. Die hört auch über Alexa. So, und die anderen einschlägigen Player, die sollte man erstmal nicht weglöschen. Vielleicht kommt ja der Moment, wo der Merz dann doch recht hat und das macht, was er versprochen hat. Und dann geht auch das wieder, meine Lieben. So, aber ich bin immer noch sauer über den Wetterbericht, weil er hat ja versprochen, es gibt Gewitter und Regen. Alten Scheiß, das ist ja echt unglaublich.

Ja, ja, Mango Jerry, The Summertime, der Platz 3, 1970 in Deutschland, in Germany. Ich glaube, das war 1970 auch wirklich noch Deutschland. Heute wollen wir darüber nicht debattieren, denn ich möchte nach Domage eine Wunschmusik schicken. Peter, schön, dass du dir auch die Mühe gemacht hast, das Richtige zu finden. Aber wir Ossis, wir wissen ja ganz genau, wir haben für jedes Problem eine Lösung, eine technische Lösung. Und es gibt auch viele Sachen, die kann man elektrisch lösen. Und das wäre zum Beispiel über den Sender schicken, John Lennon, Stand by Me für dich.

ja, ja, das Jahr 75 mit John Lenders als Wunschmusik für den Peter Lehmann in Dommitzsch und für sein Enkelkind, in Klammern hat er geschrieben, Sek, acht Jahre alt, sitzen vor der Box, ich find's total super und bei dem Wetter da draußen, Bingo. So, mein lieber Thomas, wir machen gerade in dieser Sendung 50er, 60er, 70er Jahre. Deinen Wunsch würde ich gerne morgen erfüllen zwischen 16 und 18 Uhr. Dann würde das da logischerweise Metallica besser passen, auf jeden Fall. So, und jetzt sind wir, jetzt will ich mit den nächsten paar Titeln echt mal nur Nummer 1 Wertungen in Deutschland sortiert nach Jahren aufwärts präsentieren. Und da fangen wir mal musikalisch mit dem Jahr 1970 an. Simon, Art Garfunkel, El Conto Pasa, kennen wir.

0: Tja, musikalische Erinnerungen aus den 70er Jahren. Und das ist ja genau die Musik, mit der wir groß geworden sind. Oh, Backe, jetzt haben wir uns verraten. Wir sind ja überhaupt keine Schulkinder mehr. Denn im Jahr 71 gibt es natürlich auch eine ganz, ganz tolle Nummer 1. Der Daniel Gérard, der sein Butterfly auch oder seine Butterfly auch eingesungen hat in mehreren Sprachen, habe ich mich einfach für die englische Version jetzt mal entschieden. Butterfly, logisch. Daniel Gérard.
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0: Ups, doch deutsch.

So, das war Daniel Gerard und jetzt ist mir natürlich auch eingefallen, ich wollte die englische spielen, habe mich aber für die deutsche Version entschieden, weil ich möchte jetzt in den nächsten paar Titeln alle Nummer 1 des Jahr 70 durchziehen und weil es eine deutsche Nummer 1 im Jahr 72 gegeben hat, haben wir Daniel Gerard vorgelegt. Den im Jahr 1972 kommt sie daher, Vicky Leandros, und das gönnen wir uns ganz einfach jetzt mal. Ich habe die Liebe gesehen.

Ja, der Platz 1 im Jahr 1972, Vicky Leandros. Und bei diesem Titel ist es unüberhörbar, wo sie herkommt, denn da lässt der Syrtaki grüßen aus Griechenland. So, und da sind wir schon im Jahr 1973 gelandet, auch Nummer 1 in Deutschland in der Jahreswertung Demis Roussos. Und er kommt natürlich auch aus Griechenland. Goodbye, my love, goodbye.

So, wir halten an den Nummer 1 in Deutschland der 70er Jahre fest. Das Jahr 73 haben wir mit Demis Roussos hinter uns bekommen. Gehen wir ins Jahr 74 hinein. George McRae und das Ganze mit Rock Your Baby für euch.

Tja, die absolute Nummer 1 1974 in Deutschland mit George McRae und das Ganze mit Radio Baby. Das Jahr 75 hat uns natürlich auch richtig schöne, gute Laune Musik beschert, denn aus Holland sind sie gekommen, die George Baker Selection, und hier diese absolute Nummer 1, Uno Paloma Blanca.

Ja, genau so. Und das mit den Charts von damals mit mir, dem Klaus, am Mikrofon live. Und das heute natürlich mal auswärts aus dem Schwarzwald gesendet. So, wir hatten beim letzten Titel die George Baker Selection das Jahr 75 Platz 1. Und wir wollen das Jahr 1976 auch mit dem ersten Platz glücklich machen. Und zwar die Truppe rund um Pussycat. Und damit bleibt natürlich auch diese Nummer 1 in den Niederlanden.

Ja, ja, ja, ja, das Jahr 76, Platz 1 aus den Niederlanden, Pussycat mit Mississippi. Ja, eigentlich hatte ich mir eine störungsfreie Sendung gewünscht, auch für alle Zuhörer sowieso, aber ich bin guter Hoffnung, dass sich das alles irgendwie mal wieder ein bisschen einpegelt und wir ganz, ganz in Ruhe gemeinsam mit unseren vielen, vielen Hörern eine schöne Sendung genießen können. Wir kommen zum nächsten Platz 1, 1977, das Ganze mit Smokey Living Next Tour Duellist für euch.

Ja, so ist das mit der Tür an Tür mit Alice, das Wahnsinn. Smokey, das Jahr 77, Platz 1. Wir sind noch an drei Nummer 1 in den 70er Jahren interessiert und landen im Jahr 1978 mit Bonnie M. Und das ist sie musikalisch, die Legende von Babylon.

Ja, immer wieder schön, diese Nummer zu hören. Rivers of Babylon von Bonnie M., der Nummer 1 Hits und Platz 1 in der Jahreschartwertung in Deutschland 1978. So, und da fehlt uns in dieser Reihe nur noch das Jahr 1979, dann sind wir auch mit allen Nummer 1 schon durch. Und zur Wahrheit gehört natürlich auch dazu, dass Peter Maffay den ersten Platz gemacht hat, 1979, Platz 1, So bist du.

Ja, meine Lieben, da haben wir sie geschafft. Alle 10 Nummer 1 in den Jahreswertungen von Deutschland. Der 70er Jahre, logisch. Peter Maffay hat den Abschluss gemacht mit dem Jahr 79. So, mittlerweile habe ich ja schon die nächsten Nachrichten hier reinbekommen. Danke dem Peter auch. So, und der John, was das Enkelkind ist, hat ja riesengroße Kopfhörer auf. Das finde ich natürlich total toll. Und auf meine Frage hin, auf was steht er denn? Ja, da will ich das natürlich auch glatt beantworten mit John Lennon nochmal. Und du heißt ja wahrscheinlich auch nicht umsonst John. Und das Ganze mit einem Klassiker aus dem Jahre 71, Jealous Guy.

darüber und dann so ein Zeug hören, was schon Asbach ist, aber ich finde es total toll. Und weil du so schön dabei bist, gibt es natürlich noch einen aus dem Jahr 71, Sisia. Damit wollen wir natürlich auch musikalisch die Mama so ein bisschen glücklich machen, Proud Mary.

Ja, ja, das Jahr 71 mit CCA und Proud Mary und das Ganze für den John in Dommage. So, wir bleiben aber trotzdem noch so ein bisschen bei Beatles, wäre zum Beispiel auch mal so ein Thema. Großes Thema der deutschsprachigen Beatles-Songs, wie viel gibt es oder wie viel gibt es nicht? Also ich kenne da einen, wir behaupten, wir können es auch total gut beweisen, es gibt da echt nur zwei Deutsche, aber es gibt auch andere, die Legenden gelesen haben und das natürlich auch sich erstritten haben in ihrem Glauben, dass es da durchaus mehr geben soll, aber wir lassen uns nicht beirren, es bleibt bei She Loves You.

So, ein deutschsprachig gesungener Titel der Beatles von erträumten 17 Stück, aber wir sind uns darüber einig, es gibt eh nur zwei. Apropos Oldies, das Jahr 1972 habe ich natürlich auch noch eine gute Platzierung gefunden. Platz 58 in einem richtig schönen alten Deutschland. Das klang dann damals so.

So, lass uns mal gemeinsam auf die Uhr schauen. 21.44 Uhr, die Charts von damals, das Ganze heute am Montag auf SVR Hanse Radio. Viel Zeit bleibt uns nicht mehr, denn wir sind ja, ich weiß nicht, ob ihr, also ich bin ja gespannt, ich will mir das Fußballspiel nicht entgehen lassen, weil ich habe mir gesagt, Ahnung, davon habe ich sowieso nicht, aber wenn dann schon mal unsere Mannschaft spielt, dann willst du jedes Spiel auf jeden Fall mitnehmen und dann bilde ich mir echt da meine eigene Meinung, aber ich habe es ja gesehen im Video, im Telefongespräch zwischen Friedrich Merz und der Mannschaft, Merz hat gesagt, wir stehen hinter euch. Na dann, Prost, Mahlzeit.

Ja, Do It Again, das waren sie, die Beach Boys, das war nochmal so ein kleiner Rückblick auf die 60er Jahre und das tun wir natürlich auch noch so ein bisschen mit dem nächsten Titel, Lemon Peepers, das ganze Cream Tambourine.

Ja, so war das noch mit alles mit richtigen Instrumenten gemacht. Richtig schön geil, die 60er Jahre. Apropos 60er Jahre, da haben wir aus dem Jahr 67 natürlich auch noch einen Titel, der mittlerweile auch schon in Vergessenheit geraten ist. Carrie Ann, das sind die.

So, meine lieben Zuhörer, da haben wir auch fast 2 Stunden heute geschafft mit den Charts von damals auf dem SWR Hanseradio mit mehr oder weniger technischen Störungen. So, da wir ja das Ende der Fahnenstange fast erreicht haben, will ich natürlich auch die Heidi noch mit einer kleinen Wunschmusik in die Haia schicken. Robin, gib und das Ganze mit Saved by the Bell.

Ja, Leute, schöner, wunderschöner Titel und das Ganze nun fast zum Schluss dieser Charts von damals. Und ich will mich an dieser Stelle ganz, ganz leicht verabschieden. So, ich sage allen ganz, ganz recht herzlichen Dank, die es mit uns in den letzten beiden Stunden rein technisch vor Verzweiflung trotzdem ausgehalten haben. So, und das Ganze tue ich natürlich ganz speziell bei der Heidi in Dresden, bei dem Peter und bei dem John und seiner Mama und aus Dommitzsch. Herzlich Dankeschön, dass er dabei war. Danke für die Wunschmusiken. Oh, und falls der Thomas mich noch hören sollte in Doberlo-Kirchhain, morgen 16 Uhr für dich mein Tipp mit der Mixer-Party. Und da machen wir wieder die schöne Musik querbeet zum Feierabend. Ansonsten ein Dankeschön an alle, die hier zugehört haben. Allen dreien Hörern, alle treuen Hörern logischerweise und vor allen Dingen unseren Pino, der so viel sich wieder hier Gedanken gemacht hat über Player-Technik auf unserer Homepage. Weil diese Geschichte mit laut, das ist ja echt kein Ding. Und wenn man mir jetzt noch zuhört, die Alternative, die gut funktioniert, Phonostar, Alexa und Radio Garden. So, am besten parallel auch das installieren, das hilft immer ganz gut durchzukommen. Ansonsten wird es diese Woche für mich nicht ganz so wild und extrem wie die vergangene Woche. Wir würden uns morgen auf jeden Fall nochmal hören zwischen 16 und 18 Uhr zum Mix-Up mit mir, dem Klaus. Ach so, und dann habe ich ja noch eine Sendevertretung am Mittwochabend ab 20 Uhr für den Pino. Ah, der Pino, der dann ab Spätnachmittag schon in Sachen Familie unterwegs ist und wir wollen natürlich auch seine Sendung nicht leerlaufen lassen und dafür habe ich natürlich auch ein Maximal-Special wieder vorbereitet und alle Mittwoche pro Monat ein wieder die Kuschel- und Schmusesongs für euch. So, und ansonsten, ich bin ja echt gespannt. Also ich mache mir die Knickerkiste heute noch an und dann werden wir doch mal schauen, was die deutsche Fußballmannschaft heute noch auf die Ralle kriegt. Und ich hoffe nur, dass sie besser sind als Friedrich, als Wettervorhersagen und alles andere. Jungs, zeigt, was ihr drauf habt. 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So, und den Rest überlasse ich natürlich Roy Orbison. Wünsche euch eine gute Nacht und das Ganze mit Good Night.

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0: Nachrichten aus Mecklenburg-Vorpommern. Schwerin. Ministerpräsidentin Manuela Schwesig hat kürzlich die Leistungen der Tourismuswirtschaft gewürdigt. Im Jahr 2025 haben wir über 33 Millionen Übernachtungen bei etwa 8 Millionen Gästen erreicht. Das zweitbeste Ergebnis, das Mecklenburg-Vorpommern je erzielt hat. Jeder Gast ist bei uns willkommen und gern gesehen, so die Ministerpräsidentin. Mit diesen Worten dankte sie allen Tourismusunternehmen und ihren Beschäftigten. Es sind die Mitarbeiterinnen und Mitarbeiter in unseren touristischen Unternehmen, in den Unternehmen der Freizeitwirtschaft, in den Naturzentren und Museen, in Jugendherbergen und auf Campingplätzen, die sich jeden Tag darum kümmern, dass sich die Gäste wohlfühlen. Sie sorgen dafür, dass unsere lange und erfolgreiche Tradition als Gastgeberland weitergeführt wird. Der Erfolg des Tourismus in Mecklenburg-Vorpommern ist ihr Erfolg. Die Branche stehe aber auch vor Herausforderungen. Die Kosten sind in den letzten Jahren massiv gestiegen. Energie, Personal, Einkauf. Gerade Hotellerie und Gastronomie stehen unter erheblichem Druck, sagte die Ministerpräsidentin. Die Landesregierung stehe an der Seite der Tourismusbranche. Auf Bundesebene haben wir uns mit Nachdruck für die Senkung der Mehrwertsteuer in der Gastronomie auf 7% eingesetzt. Große Veranstaltungen wie die Hannover Messe und die Grüne Woche würden auch genutzt, um für Mecklenburg-Vorpommern als Urlaubsland zu werben. Darüber hinaus fördere die Landesregierung die touristische Entwicklung des Landes. Seit der deutschen Einheit wurden in der gewerblichen Förderung über 3.400 touristische Projekte mit Investitionskostenzuschüssen in Höhe von ca. 1,5 Milliarden Euro unterstützt. Dadurch sind Gesamtinvestitionen in Höhe von ca. 5,6 Milliarden Euro angeregt worden. Mit der neuen Mecklenburg-Vorpommern Tourismus GmbH habe das Land die Tourismuswerbung auf eine neue Grundlage gestellt. Die Gesellschaft ist am Start. Sie arbeitet und erfüllt bereits ihre Aufgaben. Sie wirbt für unser schönes Urlaubsland Mecklenburg-Vorpommern, national und international. Sie nutzt dafür bestehende Kooperationen und setzt neue Impulse, so die Ministerpräsidentin. Zum Abschluss ihrer Rede wünschte die Ministerpräsidentin allen Tourismusbetrieben im Land viel Erfolg für die neue Saison. Ich wünsche allen Gästen in Mecklenburg-Vorpommern einen wunderbaren Urlaub. Allen Betrieben unserer Tourismusbranche wünsche ich viel Erfolg. Auf eine gute Saison 2026. Gülzow-Prützen. Ein Leuchtturmprojekt für energetische Sanierungen historischer Gebäude mit modernster Ausstattung ist in Gülzow-Prützen umgesetzt worden. Klimaschutzminister Dr. Till Backhaus eröffnete dort ein neues Bürogebäude für die Fachagentur Nachwachsende Rohstoffe e.V., für das ein 250 Jahre alter und unter Denkmalschutz stehender einstiger Pferdestall umgebaut wurde. Der Minister würdigte die gelungene Sanierung des betagten Fachwerkhauses, der zum Gutsensemble Gülzow gehört. Das Projekt verbindet im Sinne der Nachhaltigkeit die Erhaltung historischer Bausubstanz mit zeitgemäßer Nutzung. Die Sanierung durch die Landgesellschaft Mecklenburg-Vorpommern von meinem Haus mit 3,1 Millionen Euro unterstützt, war dringend notwendig. Das zuletzt unter anderem als Lagerstätte genutzte Bauwerk wies massive Schäden an der Fachwerkkonstruktion der Innen- und Außenwände auf. Der Fachwerkbau hat sich nun in ein modernes Gebäude mit 9 Büros für 22 Mitarbeitende verwandelt, so Backhaus. Für die Umgestaltung kamen überwiegend nachwachsende Rohstoffe und ein intelligentes Energiekonzept zum Einsatz. Dazu zählen etwa Hanfdämmung und Lehmputz der Wände, Hanfbauplatten für die Unterkonstruktion des Deckenputzes, Holzfaserdämmung des Fußbodens und auf Naturmaterialien basierendes Linoleum als Fußbodenbelag. Dadurch wurde CO2 eingespart und ein Schritt in Richtung CO2-neutrales Bauen gegangen. Zudem ist ein Mehrwert an Nachhaltigkeit gegeben. Ferner schafft man so ein angenehmes und gesünderes Raumklima. Dass gleichzeitig das Klima und die Umwelt geschützt werden, ist für mich als Klimaschutzminister von besonderer Bedeutung. Ich hoffe auf viele Nachahmer in unserem Land und auch in anderen Regionen. Ich danke der Landgesellschaft Mecklenburg-Vorpommern MbH als Bauherrin sowie allen am Bau beteiligten Gewerken, den Handwerkern und ausführenden Firmen für ihre hervorragende Arbeit, so Backhaus abschließend. Die FNR ist ein Projektträger des Bundesministeriums für Landwirtschaft, Ernährung und Heimat. Sie wurde 1993 auf Initiative der Bundesregierung mit der Maßgabe ins Leben gerufen, Forschungs-, Entwicklungs- und Demonstrationsprojekte zu nachwachsenden Rohstoffen und anderen biogenen Ressourcen zu koordinieren. Wir sind wirklich froh, dass die Fachagentur ihren Sitz in unserem Bundesland hat, denn damit ist 1993 ein überaus wichtiges Fachthema zu uns ins Land gekommen. Ein Thema, das in Zeiten des Klimawandels noch einmal massiv an Bedeutung gewonnen hat. Es geht um nicht weniger als Wirtschaft und Gesellschaft in Richtung Klimaneutralität umzusteuern. Ich bin sicher, dass angesichts dieser großen Herausforderungen der Energiewende, des Umwelt- und des Klimaschutzes die Bedeutung der FNR weiter steigen wird. Aber nicht nur das. Die Entscheidung, die FNR in Gülsow zu errichten, war eine Entscheidung für den ländlichen Raum. Das ist für unser Bundesland enorm wichtig, so Minister Backhaus. Die FNR startete 1993 mit 22 Mitarbeitenden. Heute sind hier mehr als 200 hochqualifizierte Mitarbeiterinnen und Mitarbeiter tätig. Die FNR hat im Auftrag des Bundeslandwirtschaftsministeriums und des Bundesumweltministeriums seit 1993 knapp 5.600 Forschungs- und Entwicklungsvorhaben aus dem Förderprogramm Nachwachsende Rohstoffe bzw. nachhaltige erneuerbare Ressourcen koordiniert und dafür Fördermittel in Höhe von 1,56 Milliarden Euro ausgereicht. Weitere 500 Vorhaben wurden seit 2013 mit 185 Millionen Euro aus dem Waldklimafonds gefördert. Daraus ergibt sich für den Zeitraum seit 1993 für die FNR die Gesamtzahl von rund 6.100 Forschungs- und Entwicklungsprojekten mit einer Förderhöhe von insgesamt 1,75 Milliarden Euro. Darüber hinaus reichte die FNR während der Laufzeit der Bundeswaldprämie zwischen November 2020 und Oktober 2021 an 113.700 förderberechtigte Antragsteller insgesamt 400 Millionen Euro aus. Am aktuellen Förderprogramm für ein klimaangepasstes Waldmanagement nehmen bislang 8.600 Waldbesitzer teil, die insgesamt 1,7 Millionen Hektar Wald bewirtschaften. Seit Inkrafttreten der Förderrichtlinie im Jahr 2022 zahlte die FNR im Auftrag der Ministerien für den Erhalt, die Entwicklung und Bewirtschaftung klimaangepasster Waldbestände insgesamt mehr als 525 Millionen Euro aus. Insel Usedom. Wichtiger Meilenstein für die neue Ortsumgehung Wolgast im Landkreis Vorpommern-Greifswald. Mit den ersten Arbeiten für die Brückenpfeiler hat kürzlich der Bau der neuen Brücke über den Peenestrom begonnen. Geplant ist eine sogenannte Zügelgurtbrücke. Bei dieser besonderen Konstruktion werden die vorgesehenen Stahlhohlkästen nicht im Boden verankert, sondern direkt mit dem Fahrbahnträger verbunden. Mit einer Gesamtlänge von rund 1,4 Kilometern, einer lichten Höhe von 42 Metern über dem Peenestrom und etwa 70 Meter hohen Pylonen wird sie die größte Brücke ihrer Art in Europa sein. In den vergangenen Monaten wurden bereits wichtige Vorarbeiten abgeschlossen. Dazu gehörten unter anderem die Kampfmittelsondierung, die Baufeldfreimachung, die Herstellung von Arbeitsebenen für die Festlandpfeiler sowie die Errichtung der Baustraßen. Das ist eine gute Nachricht für die Bürgerinnen und Bürger in Wolgast und auf der Insel Usedom. Bisher fließt der Verkehr über eine Klappbrücke, die mehrmals am Tag für den Schiffsverkehr geöffnet und demzufolge für den Autoverkehr gesperrt wird. Mit der neuen Brücke werden die Menschen in Wolgast vom Straßenverkehr und von Staus entlastet. Die Usedomer kommen schneller aufs Festland und unsere Urlaubsgäste zügiger an den Strand von Usedom, erklärte Ministerpräsidentin Manuela Schwesig bei einer Veranstaltung in Wolgast. Ich bin dem Bundeskanzler und dem Bundesfinanzminister sehr dankbar, dass die Bundesregierung zusätzliche Mittel für den Bau der Brücke bereitstellt. Dafür habe ich mich persönlich eingesetzt. Christian Hirte, parlamentarischer Staatssekretär beim Bundesminister für Verkehr, sagte: Der Bund sorgt dafür, dass der Bau der Peenebrücke für die Ortsumgehung Wolgast endlich losgeht. Die Menschen haben lange darauf gewartet. Es ist wichtig, dieses Projekt zu vollenden. Davon wird die gesamte Region profitieren. Ich freue mich sehr, dass wir für die in der Projektplanung entstandenen Mehrkosten Lösungen gefunden haben. Es ist genauso wichtig, den neu gesteckten und vertraglich vereinbarten Zeit- und Kostenrahmen zu realisieren. Die neue Brücke ist Teil der insgesamt 6,8 Kilometer langen Ortsumgehung Wolgast. Diese wird dem Verkehr der Bundesstraße 111 künftig südöstlich um die Stadt herumführen. Ziel ist es, die Verbindung zwischen der A20, der Insel Usedom sowie dem Hafen- und Industriestandort Wolgast nachhaltig zu verbessern und die Stadt spürbar vom Durchgangsverkehr zu entlasten. Die Auftragssumme für das Brückenbauwerk beträgt allein 421 Millionen Euro. Für das Gesamtprojekt Ortsumgehung Wolgast stehen Bundesinvestitionen von etwa 500 Millionen Euro bereit. Nach aktuellem Stand kann die Ortsumgehung Wolgast Ende 2029 für den Verkehr freigegeben werden. Insel Rügen. Im Ostseebad Glove auf Rügen wurde mit der Pflanzung von Strandhafer eine größere Küstenschutzmaßnahme des Landes Mecklenburg-Vorpommern abgeschlossen. Die Pflanzung ist der letzte Arbeitsschritt einer Sandaufspülung im Bereich von Strand und Düne. Die Sandaufspülung selbst wurde bereits zum Jahreswechsel fertiggestellt. Aufgrund der kalten Witterung konnte die Strandhaferpflanzung aber erst jetzt erfolgen. Das Küstenschutzsystem seeseitig von Clove wurde mit dieser Maßnahme deutlich gestärkt und soll nun planmäßig wieder über mehrere Jahre sehr schweren Sturmfluten standhalten. Zwischenzeitlich haben die technische Abnahme der Bauleistungen und die symbolische Übergabe der Bauwerke an die Gemeinde stattgefunden. Insgesamt wurde auf einem Küstenabschnitt von 1860 Metern ca. 240.000 Kubikmeter Sand aufgespült. Der Sand wurde aus einer landeseigenen Marinensandlagerstätte vor Koserow gewonnen. Bevor der Sand in den Laderaum des Schiffes gelangt, wird er in zwei Stufen gesiebt. Die letzte Aufspülung an diesem Küstenabschnitt fand im Jahr 2017 statt. Damals wurden rund 131.000 Kubikmeter Sand aufgespült. Dieser Wiederholungsintervall von ca. 8 Jahren für Aufspülungen entspricht den im Küstenschutz in Mecklenburg-Vorpommern üblichen Zeiträumen.
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